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1: Ich bin Dirk Zeitler. Plastikverpackungen könnten für Unternehmen bald deutlich teurer werden. Union und SPD im Bundestag planen eine neue Steuer auf Kunststoff. Das geht aus einem Entwurf für ein Kunststoffverpackungssteuergesetz hervor.
2: Ab Juli sollen für jede Tonne Kunststoff in Verpackungen 550 Euro fällig werden. Damit will die Regierung Anreize schaffen, weniger Plastik zu produzieren. Gleichzeitig will sie zusätzliche Einnahmen generieren. Schon für das kommende Jahr rechnet der Bund mit Steuereinnahmen von über 800 Millionen Euro. Unter das Gesetz sollen Verpackungen fallen, deren Kunststoffanteil mehr als 5% beträgt. Unter anderem bei Folien, Verschlüssen, Deckeln und Kapseln. Der Entwurf muss noch innerhalb der Regierung abgestimmt werden. Tanja Wagner, Nachrichtenredaktion.
1: Nach der Landtagswahl in Sachsen-Anhalt kommt das Parlament heute erstmals in Magdeburg zusammen. Gewählt werden soll der neue Landtagspräsident. Die AfD hat die Landtagswahl mit fast 44% der Stimmen deutlich gewonnen. Sie will nun den Landtagspräsidenten stellen. Deutschland muss aus Sicht der Geheimdienste vor allem mit Blick auf die Bedrohung durch Russland deutlich widerstandsfähiger werden, nicht nur militärisch. Russland führe einen Schattenkrieg gegen Deutschland, sagt der Präsident des Bundesnachrichtendienstes Jäger bei einer Anhörung im Bundestag.
3: Hinweise auf einen groß angelegten Angriff Russlands gegen NATO-Staaten gibt es demnach zwar aktuell nicht, denkbar sind aber wohl militärische Nadelstiche, besonders im Baltikum. Laut BND-Chef Jäger setzt der Kreml vor allem auf Einschüchterung. Moskau wettet auf unsere Schwäche, so Jäger wörtlich. Auch Verfassungsschutzchef Seelen warnt vor russischer Sabotage und Tötungsdelikten und auch vor Desinformation und Anschlagsversuchen, wie auf dem Flughafen Halle-Leipzig. Die Geheimdienste verstehen sich in diesem Schattenkrieg als erste Verteidigungslinie Deutschlands. Sie sollen künftig zusätzliche Befugnisse erhalten. Katrin Müller, Nachrichtenredaktion.
1: Die starke Nachfrage nach Elektroautos in Deutschland setzt sich fort. Mehr als 88.000 reine Elektroautos wurden im September neu zugelassen, wie das Kraftfahrtbundesamt mitteilte. Das seien rund 95% mehr als im Vorjahresmonat. Grund für die Entwicklung dürfte die E-Auto-Prämie des Bundes sein.
0: Das Wetter für Deutschland.
1: Zum Wetter, die aktuelle Vorhersage des Deutschen Wetterdienstes. Nachts in weiten Landesteilen zunächst gering bewölkt oder klar, später Nebel. Nur im Norden teils stärker bewölkt und im Nordseeumfeld sind ein paar Tropfen nicht ausgeschlossen. Tiefstwerte von Nord nach Süd 16 bis 5 Grad. Neblig starten wir auch in den Tag, wenn der sich auflöst, dann aber vielfach wieder sonnig und trocken. Im Norden dagegen grau und regnerisch, Höchstwerte 17 bis 24 Grad.
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1: Ich bin Dirk Zeitler. Nach der Landtagswahl in Sachsen-Anhalt kommt das Parlament heute erstmals in Magdeburg zusammen. Gewählt werden soll der neue Landtagspräsident. Die AfD hat die Landtagswahl mit fast 44% der Stimmen deutlich gewonnen. Sie will nun den Landtagspräsidenten stellen.
2: Als Kandidaten dafür hat die AfD Tobias Rausch aufgestellt. Der 35-Jährige hat schon viel Erfahrung im Landtag. Er ist seit 2016 Abgeordneter. Damit er tatsächlich Landtagspräsident wird, ist die AfD auf die Stimmen des BSW angewiesen. Das hat seine Zustimmung schon zugesagt. Mit Spannung wird nun erwartet, ob die Wahl tatsächlich reibungslos über die Bühne geht. Die AfD ist in Sachsen-Anhalt vom Verfassungsschutz als gesichert rechtsextrem eingestuft. Vor dem Landtag haben verschiedene Bündnisse Proteste angekündigt. Dörtheim, Nachrichtenredaktion.
1: Die Zahl der Kriegsdienstverweigerer in Deutschland steigt weiter steil an. Von Januar bis Ende August dieses Jahres seien bereits mehr als 12.000 Anträge auf Kriegsdienstverweigerung gestellt worden, berichten die Funke-Medien und das Redaktionsnetzwerk Deutschland. Hintergrund für den Anstieg dürfte die angespannte Sicherheitslage und das Gesetz über den neuen Wehrdienst sein, das zum 1. Januar in Kraft tritt. Plastikverpackungen könnten für Unternehmen bald deutlich teurer werden. Union und SPD im Bundestag planen eine neue Steuer auf Kunststoff. Das geht aus einem Entwurf für ein Kunststoffverpackungssteuergesetz hervor.
3: Ab Juli sollen für jede Tonne Kunststoff in Verpackungen 550 Euro fällig werden. Damit will die Regierung Anreize schaffen, weniger Plastik zu produzieren. Gleichzeitig will sie zusätzliche Einnahmen generieren. Schon für das kommende Jahr rechnet der Bund mit Steuereinnahmen von über 800 Millionen Euro. Unter das Gesetz sollen Verpackungen fallen, deren Kunststoffanteil mehr als 5% beträgt. Unter anderem bei Folien, Verschlüssen, Deckeln und Kapseln. Der Entwurf muss noch innerhalb der Regierung abgestimmt werden. Tanja Wagner, Nachrichtenredaktion.
1: Zehntausende Menschen haben in Barcelona gegen Wohnungsnot demonstriert. Die Zahlen über die Beteiligung bei der Kundgebung im Zentrum der katalanischen Metropole gingen dabei weit auseinander. Während die Behörden von 20.000 Teilnehmern sprachen, gehen die Organisatoren von 120.000 Menschen aus. Die Demonstration am Abend blieb größtenteils friedlich. Gegen Ende kam es jedoch zu vereinzelten Auseinandersetzungen.
0: Das Wetter für Deutschland.
1: Zum Wetter, die aktuelle Vorhersage des Deutschen Wetterdienstes. Nachts in weiten Landesteilen zunächst gering bewölkt oder klar, später Nebel. Nur im Norden teils stärker bewölkt und im Nordseeumfeld sind ein paar Tropfen nicht ausgeschlossen. Tiefstwerte von Nord nach Süd 16 bis 5 Grad. Neblig starten wir auch in den Tag, wenn der sich auflöst, dann aber vielfach wieder sonnig und trocken. Im Norden dagegen grau und regnerisch, Höchstwerte 17 bis 24 Grad.
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1: Ich bin Dirk Zeitler. Die Zahl der Kriegsdienstverweigerer in Deutschland steigt weiter steil an. Von Januar bis Ende August dieses Jahres seien bereits mehr als 12.000 Anträge auf Kriegsdienstverweigerung beim zuständigen Bundesamt eingegangen, berichten die Funke-Medien und das Redaktionsnetzwerk Deutschland. Hintergrund für den Anstieg dürfte die angespannte Sicherheitslage und das Gesetz über den neuen Wehrdienst sein, das zum 1. Januar in Kraft tritt. Nach der Landtagswahl in Sachsen-Anhalt kommt das Parlament heute erstmals in Magdeburg zusammen. Gewählt werden soll der neue Landtagspräsident. Die AfD hat die Landtagswahl mit fast 44% der Stimmen deutlich gewonnen. Sie will nun den Landtagspräsidenten stellen.
2: Als Kandidaten dafür hat die AfD Tobias Rausch aufgestellt. Der 35-Jährige hat schon viel Erfahrung im Landtag. Er ist seit 2016 Abgeordneter. Damit er tatsächlich Landtagspräsident wird, ist die AfD auf die Stimmen des BSW angewiesen. Das hat seine Zustimmung schon zugesagt. Mit Spannung wird nun erwartet, ob die Wahl tatsächlich reibungslos über die Bühne geht. Vor dem Landtag haben verschiedene Bündnisse Proteste angekündigt. Otto Hein, Nachrichtenredaktion.
1: Die starke Nachfrage nach Elektroautos in Deutschland setzt sich fort. Rund 88.600 reine Elektroautos wurden im September neu zugelassen, wie das Kraftfahrtbundesamt mitteilte.
3: Im Mai ist die neue Prämie freigeschaltet worden, unter anderem für neue E-Autos und bestimmte Plug-in-Hybride, die mit Strom und Treibstoff fahren können. Die Höhe hängt von Fahrzeug, Einkommen und Familiengröße ab und kann bei bis zu 6.000 Euro liegen. Die Prämie wirke, und zwar kräftig, sagen Autoexperten. Doch laufe die Förderung aus, drohe erneut ein Einbruch. Thomas Bremser, Nachrichtenredaktion.
1: Frankreich steht heute ein neuer Höhepunkt der landesweiten und teils gewalttätigen Schülerproteste bevor. Im Zuge der seit einer Woche andauernden Proteste für eine bessere Ausstattung der Schulen und bessere Lernbedingungen ist ein frankreichweiter Aktionstag geplant. Schülervertreter haben zu Kundgebungen und Protesten im ganzen Land aufgerufen. Allein im Großraum Paris sollen heute 200 Gymnasien vorsorglich geschlossen bleiben.
0: Das Wetter für Deutschland.
1: Zum Wetter, die aktuelle Vorhersage des Deutschen Wetterdienstes. Nachts in weiten Landesteilen zunächst gering bewölkt oder klar, später Nebel. Nur im Norden teils stärker bewölkt und im Nordseeumfeld sind ein paar Tropfen nicht ausgeschlossen. Tiefstwerte von Nord nach Süd 16 bis 5 Grad. Neblig starten wir auch in den Tag, wenn der sich auflöst, dann aber vielfach wieder sonnig und trocken. Im Norden dagegen grau und regnerisch, Höchstwerte 17 bis 24 Grad.
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0: Hoffentlich wird das ein verdammt guter Tag. Schönen guten Morgen rein in den Dienstag. Es ist kurz nach 5.
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2: Ich bin Dirk Zeitler. In Magdeburg kommt heute erstmals der neu gewählte Landtag von Sachsen-Anhalt zusammen. Auf der Tagesordnung steht die Wahl des Parlamentspräsidenten. Die AfD, die die Wahl mit 44% der Stimmen deutlich gewonnen hat, will nun auch den Landtagspräsidenten stellen.
3: Nach ihrem Wahlsieg im September will die AfD in Sachsen-Anhalt den ranghöchsten Politiker stellen. Das ist der Landtagspräsident. Als Kandidaten dafür hat die AfD Tobias Rausch aufgestellt. Der 35-Jährige hat schon viel Erfahrung im Landtag. Er ist seit 2016 Abgeordneter. Damit er tatsächlich Landtagspräsident wird, ist die AfD auf die Stimmen des BSW angewiesen. Das hat seine Zustimmung schon zugesagt. Dörtehain, Nachrichtenredaktion.
2: Die Zahl der Kriegsdienstverweigerer in Deutschland steigt weiter steil an. Von Januar bis Ende August dieses Jahres seien bereits mehr als 12.000 Anträge auf Kriegsdienstverweigerung beim zuständigen Bundesamt eingegangen, berichten die Funke-Medien und das Redaktionsnetzwerk Deutschland. Hintergrund für den Anstieg dürfte die angespannte Sicherheitslage und das Gesetz über den neuen Wehrdienst sein, das zum 1. Januar in Kraft trat. Der Nobelpreis für Medizin geht in diesem Jahr auch nach Deutschland. Peter Hegemann von der Humboldt-Universität Berlin und Georg Nagel von der Uni Würzburg wurden zusammen mit einem US-Forscher ausgezeichnet. Und zwar für ihre Entdeckungen auf dem Feld der Optogenetik. Die Freude bei den beiden Deutschen war groß.
4: Die Wissenschaftler leben in den USA und haben in der Nacht von der großen Ehre erfahren. Sie seien beim Anruf müde gewesen, dann aber schnell aufgewacht, sagt das Nobelpreiskomitee. Auch Bundespräsident Steinmeier gratulierte. Wissenschaft und Forschung in Deutschland hätten eine starke Basis. Die Forscher hatten zufällig in einer Alge ein Protein gefunden. Mit dem können im Gehirn einzelne Nervenzellen mit Licht an- und ausgeschaltet werden. Wir verstehen dadurch mehr über unser Denken, Fühlen und Verhalten. Thomas Bremser, Nachrichtenredaktion.
2: Zehntausende Menschen haben in Barcelona gegen Wohnungsnot demonstriert. Die Zahl über die Beteiligung bei der Kundgebung im Zentrum der katalanischen Metropole ging dabei weit auseinander. Während die Behörden von 20.000 Teilnehmern sprachen, gehen die Organisatoren von 120.000 Menschen aus. Die Demonstration blieb größtenteils friedlich. Gegen Ende warfen jedoch einige Demonstranten Flasche und Stühle in Richtung der Polizei.
1: Das Wetter für Deutschland.
2: Die aktuelle Vorhersage des Deutschen Wetterdienstes. Nachts in weiten Landesteilen zunächst gering bewölkt oder klar, später Nebel. Nur im Norden teils stärker bewölkt und im Nordseeumfeld sind ein paar Tropfen nicht ausgeschlossen. Tiefstwerte von Nord nach Süd 16 bis 5 Grad. Neblig starten wir auch in den Tag, wenn der sich auflöst, dann aber vielfach wieder sonnig und trocken. Im Norden dagegen grau und regnerisch, Höchstwerte 17 bis 24 Grad.
0: Hi zusammen, ich bin Marco Michael.
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0: Und ja, auch noch etwas müde heute Morgen. Ihr würdet es an meinen doch noch ganz kleinen Augen sofort sehen. Hören tut ihr es hoffentlich nicht. Ich gebe mir größte Mühe, nicht zu gähnen. Außerdem ist Gähnen ja ansteckend. Also schönen guten Morgen. Oh, gähnen. Okay, gut, jetzt ist es doch kurz passiert. Schnell weiter mit Hits, die wach machen. Los geht's mit Anna-Karina Wojcik, Unzensiert.
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Schönen guten Morgen mit Radio Schlagerparadies und mit Melissa Naschenweng und Aveng Italienisch, wie man in Bayern sagt. Aveng Italienisch von der Naschenweng zum Aufstehen, die Ficiano. Schönen guten Morgen, rein mit uns in den neuen Tag. Es ist Dienstag, der 6. Oktober 2026 und jetzt gibt's Frank Glaser auf die Ohren. Mein Baby.

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Schönen guten Morgen mit Radio Schlagerparadies und ich freue mich sehr, dass ich nicht der einzige Early Bird bin heute. Paula ist zum Beispiel auch schon am Start und schreibt per WhatsApp an die 0680569110. Guten Morgen Marco, schön deine Stimme zu hören am frühen Dienstagmorgen. Du siehst, du bist nicht alleine so früh wach, ich bin unterwegs zur Firma. Knitterfreie Sendung, ja. Liebe Paula, wir entknittern uns einfach gemeinsam, ne? In den nächsten Stunden, jetzt mit Anne Haller. Weil du ein zärtlicher Mann bist. Ein Kultschlager aus den 80ern bei Radio Schlagerparadies. Ja.

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1: Wir starten typisch herbstlich in diesen Dienstag, also in vielen Regionen mit Nebel. Wenn der aber weg ist, dann heute wieder viel Sonne im Land bei 17 bis 24 Grad. Nur im Norden, da ist es leider eher grau und nass. Schönen guten Morgen mit Radio Schlagerparadies. Im Studio ist Marco Maichl, gleich Andrea Berg für euch. Du hast mich tausendmal belogen und das hier aus den 80ern, Steinwolke.

0: Andrea Berg zum Start in diesen Dienstag hier bei Radio Schlagerparadies. Du hast mich tausendmal belogen. Also ganz ehrlich, so oft wie Andrea diesen Hit schon gesungen hat, da müssten tausendmal wahrscheinlich gar nicht mehr reichen. Sind wahrscheinlich mittlerweile schon hunderttausendmal. Wenn ihr im Saarland, in Hessen oder in Rheinland-Pfalz wohnt, dann habt ihr ja vielleicht das Glück, heute ganz ausgiebig und gemütlich mit der Familie frühstücken zu können. In diesen drei Bundesländern sind nämlich im Moment Herbstferien. Schlagerstar Timo muss sich als Kölner da leider noch ein bisschen gedulden.
1: Ich liebe es ja zu frühstücken. Aber zum Frühstücken braucht man Zeit und ihr da draußen kennt es wahrscheinlich. Als Papa von drei Jungs hat man nicht morgens so die Zeit und dementsprechend gibt es dann eine leckere Stulle auf die Hand oder mal ein Toastbrot oder mal ein Joghurt oder Müsli.
0: Ja, noch knapp zwei Wochen muss er durchhalten, dann sind auch in NRW Herbstferien. Vielleicht reicht dann auch die Zeit für sein Lieblingsfrühstück.
1: Mein Lieblingsfrühstück ist Egg Benedict. Wer es nicht kennt, das ist ein pochiertes Ei, eingelegt in Essig mit eine Hollandaise-Sauce. Das ist lecker.
0: Habe ich noch nie probiert, aber ich glaube, das werde ich mir auch mal gönnen. Klingt auf jeden Fall gut. Allerdings bis zu den Ferien warte ich damit nicht. Die sind ja in dem Bundesland, aus dem ich komme, in Bayern, erst Anfang November. Und jetzt singt Timo auch für uns. Diese

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1: Radio Schlagerparadies am frühen Dienstag. Es ist gerade mal 6:10, aber es ist einfach toll, wie viele von euch schon dabei sind. Ich habe ja vor einer halben Stunde gesagt, dass wir uns gemeinsam entknittern in den nächsten Stunden. Jetzt hat Carmen aus Schönberg in Brandenburg geschrieben: Guten Morgen, lieber Marco. Ich bin seit 4.30 Uhr entknittert und höre Radio Schlagerparadies und wünsche mir von Juliane Werding das Würfelspiel.

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0: Peter Rubin aus den 70ern, wir zwei fahren irgendwohin. Naja gut, also die meisten fahren wahrscheinlich zu früher Stunde schon Richtung Arbeit. Schönen guten Morgen, gleich wird's 6 Uhr.
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2: Ich bin Thomas Bleskin. In Sachsen-Anhalt kommt heute der neu gewählte Landtag erstmals zusammen. Im Mittelpunkt steht die Wahl des Parlamentspräsidenten. Die AfD schlägt dafür ihren Abgeordneten Tobias Rausch vor. Sollte der 35-Jährige gewählt werden, wäre er der erste AfD-Landtagspräsident in Deutschland. Das BSW hat bereits angekündigt, Rausch zu unterstützen. Frankreich steht heute ein neuer Höhepunkt der landesweiten und teils gewalttätigen Schülerproteste bevor. Im Zuge der seit einer Woche andauernden Proteste für eine bessere Ausstattung der Schulen und bessere Lernbedingungen ist ein landesweiter Aktionstag geplant.
3: Zwar rief Premierminister Le Cornu die Ministerien am Wochenende auf, konkrete Verbesserungen an den Schulen des Landes einzuleiten und den berechtigten Sorgen der Schüler Gehör zu geben. Mit solchen Ankündigungen alleine aber wollen die jungen Leute sich nicht zufrieden geben. In Paris und vielen anderen Großstädten sind deshalb Demonstrationen geplant. Dazu kommen Vorwürfe von Polizeigewalt. Im nordfranzösischen Lens etwa verlor ein Schüler durch eine von Beamten abgefeuerte Granate eine Hand. Darüber sind nicht nur die Schüler empört, auch Politiker haben sich entsetzt geäußert. Michael Evers, Paris.
2: Die Zahl der Kriegsdienstverweigerer in Deutschland steigt weiter steil an. Von Januar bis Ende August dieses Jahres seien bereits über 12.000 Anträge beim zuständigen Bundesamt für Familie und zivilgesellschaftliche Aufgaben eingegangen, berichten die Funke-Medien und das Redaktionsnetzwerk Deutschland.
4: Die Wehrpflicht ist immer noch ausgesetzt in Deutschland und doch steigt die Zahl der Anträge auf Kriegsdienstverweigerung stark. Dafür gibt es naheliegende Gründe. Da ist das Gesetz über den neuen Wehrdienst. Kern ist die verpflichtende Musterung für junge Männer. So sollen Freiwillige rekrutiert werden. Doch melden sich zu wenige, kann der Bundestag über eine sogenannte Bedarfswehrpflicht entscheiden. Ein weiterer Grund für den steilen Anstieg dürfte in der brenzlichen Sicherheitslage und der damit bei vielen verbundenen Kriegsangst liegen. Dirk Zeitler, Nachrichtenredaktion.
2: Einen Monat nach ihrer Markteinführung ist die Nachfrage nach der neuen Abnehmtablette in deutschen Apotheken offenbar noch gering. Apothekerpräsident Preis sagte, viele Patienten seien bereits gut auf die wöchentliche Spritze eingestellt. Die Tablette müsse dagegen täglich und nach genauen Einnahmeregeln genommen werden. Preis sieht sie vor allem als Alternative für Menschen, die nicht spritzen wollen oder eine Spritzenphobie haben.
1: Das Wetter für Deutschland.
2: Die aktuelle Vorhersage des Deutschen Wetterdienstes. Heute in der Mitte und im Süden nach Nebelauflösung meist sonnig oder nur locker bewölkt und trocken. In Alpennähe im Tagesverlauf Quellbewölkung, später einzelne Schauer oder Gewitter. Im Norden stärker bewölkt, in Küstennähe etwas Regen. Höchstwerte 17 Grad an der See und 25 Grad im Südwesten.
0: Schönen guten Morgen, ihr Lieben. Ich bin Marco Maichl.
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0: Und mein Job auch heute Morgen, euch Richtung Job zu bringen und vor allem auch mit euch aufzustehen und in den neuen Tag zu starten. Und das mache ich sehr, sehr gern. Gleich mit Ute Freudenberg und davor mit Delgado und Engel. Ganz neu in unserer Playlist.
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0: Schalke 04 hat es in der Tabelle tatsächlich vor Dortmund geschafft. Allerdings nicht in der Bundesliga, sondern im Ranking der schlechten Passwörter. Ronny Thorau aus der Radio Schlagerparadies-Redaktion. Eins lässt sich vorweg schon mal festhalten. Vereinsnamen als Passwort sind grundsätzlich eine eher schlechte Idee, oder?
1: Ja, natürlich. Weil wenn jemand weiß, dass ich Schalke-Fan bin und viele Fußballfans halten sowas ja nicht gerade geheim, dann liegt einfach der Versuch nahe, Schalke 04 mal als Passwort zu versuchen. Die Telekom hat dieses Ranking schlechter Passwörter veröffentlicht und das beruht auf Listen wirklich geklauter und im Darknet zu findender Passwörter. Bei den zu simplen Fußballpasswörtern liegt Schalke 04 da vor Hannover 96. Vielleicht, weil das auch scheinbar praktisch gleich Zahlen mit dem Passwort hat.
0: Ja, praktisch ist das vielleicht, aber leider auch ziemlich unsicher. Trotzdem liegen die Vereinsnamen nicht ganz vorne im Negativ-Ranking, ne?
1: Ja, die Fußballpasswörter sind so eine besondere Blüte, aber es gibt noch schlimmere, also leichter knackbare. Zum Beispiel ABC123 oder Passwort 1 oder Hallo 123 oder auch QWERTY123, also einfach die Buchstaben links oben auf der Tastatur hintereinander. Sind natürlich schön schnell einzutippen, aber eben auch sehr schön schnell von Hackern zu erraten.
0: Tja, da kann sich ein bisschen Kreativität schon lohnen bei der Passworterstellung. Den Namen vom Lieblingsverein würde ich jetzt lieber nicht verwenden, obwohl ich auch dazu sagen muss, Obst- und Gartenbauverein Homburg-Schwarzenbach 1909 e.V. ist auch schwieriger zu erraten als Schalke 04. Schönen guten Morgen jetzt mit Ibo bei Radio Schlagerparadies.

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0: Sabrina Berger bei Radio Schlagerparadies. Sie setzt alles auf die Liebe. Warum nicht? Hm? Auch Bernhard Brink ist dieser Meinung. Er singt Lieder an die Liebe. Canzone jetzt für euch zum Start in den neuen Tag. Und gleich danach die großartige Maite Kelly mit der Morgen danach. Einen schönen Dienstagmorgen.
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1: Und da gibt es zum Start in diesen Dienstag, in diesen neuen Tag, teilweise Nebel im Land. Und ja, der kann auch ziemlich hartnäckig sein. Wenn er aber weg ist, dann wird's schön. Zumindest in weiten Teilen von Deutschland. Heute viel Sonnenschein und nochmal warm mit 17 bis 24 Grad. Nur im Norden, ja, da leider doch eher grau und immer wieder sind Schauer mit dabei. Wir starten rein in den neuen Tag, jetzt mit Vanessa Mai bei Radio Schlagerparadies und ihrem frischen Hit. Der macht richtig gute Laune.

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1: Wolfgang Petri bei Radio Schlagerparadies. Wir machen's nochmal. Ja, er hat's nochmal gemacht und Ende September ein neues Album rausgebracht. Das freut die vielen Fans, also auch mich, weil ich bin ganz, ganz großer Wolle-Fan. Und immer up to date seid ihr über unsere Stars sowieso. Dank dem Plauderstündchen hier bei Radio Schlagerparadies gibt's jeden Dienstagabend von 20 bis 22 Uhr, somit natürlich auch heute Abend wieder mit Kollegin Antje Klann die neuesten Infos unserer Schlagerstars für euch hier bei Radio Schlagerparadies. Und Antje, sie präsentiert nicht nur das Plauderstündchen, nein, sie singt ja auch selber ganz hervorragend. Hier ist Sag es laut.

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1: Pietro Basile bei Radio Schlagerparadies, da lacht er. Ganz oft von euch gewünscht, liebt ihr genau wie ich Amore mio vino e musica. Und das ist nicht gelogen. Jetzt allerdings, jetzt gibt's schon so eine kleine Lüge. Claudia Jung fordert uns dazu auf. Da können wir doch gar nicht Nein sagen, oder?

0: Magazin.
1: Ja gut, also heute wird es ja vielerorts im Land nochmal richtig schön sonnig, da könnte das schon nochmal klappen. Surfen auf dem Baggersee, die Strandjungs zum Start in den Dienstag. Schönen guten Morgen, es wird 7 Uhr.
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3: Ich bin Thomas Bleskin. Nach der Landtagswahl in Sachsen-Anhalt kommt in Magdeburg heute zum ersten Mal das neue Parlament zusammen. Gewählt werden soll der neue Landtagspräsident. Die Wahl des Ministerpräsidenten steht noch nicht auf dem Programm. Die AfD war bei der Wahl klar stärkste Kraft geworden, verpasste aber die absolute Mehrheit.
4: Nach ihrem Wahlsieg im September will die AfD in Sachsen-Anhalt den ranghöchsten Politiker stellen. Das ist der Landtagspräsident. Als Kandidaten dafür hat die AfD Tobias Rausch aufgestellt. Damit er tatsächlich Landtagspräsident wird, ist die AfD auf die Stimmen des BSW angewiesen. Das hat seine Zustimmung schon zugesagt. Mit Spannung wird nun erwartet, ob die Wahl tatsächlich reibungslos über die Bühne geht. Dörtehain, Magdeburg.
3: Die Zahl der Kriegsdienstverweigerer in Deutschland steigt weiter an. Von Januar bis Ende August dieses Jahres seien bereits gut 12.000 Anträge auf Kriegsdienstverweigerung beim zuständigen Bundesamt für Familie und zivilgesellschaftliche Aufgaben eingegangen, berichten die Funke-Medien und das Redaktionsnetzwerk Deutschland. Damit liegt die Zahl der Anträge schon jetzt dreimal höher als im gesamten Jahr 2025. Die Anschaffungspreise von Verbrennern und E-Autos nähern sich wieder an. Beim Vergleich der beliebtesten Modelle waren reine Stromer im September im Durchschnitt gut 2.100 Euro teurer als Benziner- oder Diesel-Pkw.
5: Der E-Automarkt ist enorm dynamisch. Sogenannte Stromer waren in den Anfängen der E-Mobilität teils noch 15.000 Euro teurer als vergleichbare Verbrennermodelle und damit für viele unerschwinglich. Inzwischen sorgen günstigere Preise, die staatliche E-Auto-Prämie und nicht zuletzt gestiegene Spritpreise aber für eine deutlich gestiegene Nachfrage. Und weil immer mehr und auch günstigere E-Modelle auf den Markt kommen, können Kunden von höheren Rabatten profitieren. Ein Trend, der sich laut Experten in den kommenden Monaten noch verstärkt. Dürfte. Diana Kramer, Nachrichtenredaktion.
3: Russische Behörden melden einen groß angelegten ukrainischen Drohnenangriff auf die Region Moskau. In der Nacht seien rund 650 Drohnen eingesetzt worden. Moskaus Bürgermeister teilte mit, 105 davon seien beim Anflug auf die Hauptstadt zerstört worden. Angaben über Schäden oder Verletzte gibt es bisher nicht. Die russischen Angaben konnten nicht unabhängig überprüft werden. Laut dem Portal Kiew Independent soll eine Ölförderanlage nahe Moskau Ziel des Angriffs gewesen sein.
2: Das Wetter für Deutschland.
3: Die aktuelle Vorhersage des Deutschen Wetterdienstes. Heute in der Mitte und im Süden nach Nebelauflösung meist sonnig oder nur locker bewölkt und trocken. In Alpennähe im Tagesverlauf Quellbewölkung, später einzelne Schauer oder Gewitter. Im Norden stärker bewölkt, in Küstennähe etwas Regen. Höchstwerte 17 Grad an der See und 25 Grad im Südwesten.
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1: Schönen guten Morgen zusammen, hier ist Marco Maichl, auf geht's in den Dienstag, da steckt ja schon das Wörtchen Dienst drin, in Dienstag, also wenn ihr Frühdienst habt, willkommen im Club, gemeinsam arbeitet sich's doch leichter, ihr holt euch einen frischen Kaffee, ich mir eine neue Tasse Tee und dann klappt das schon mit dem Abarbeiten unserer To-Dos. Zur Unterstützung jetzt Fantasy, 1001 Nacht bei Radio Schlager Paradies.

Kann eigentlich mal jemand das Licht einschalten, bitte? Also im Auto ist es hoffentlich sowieso an, aber ich meine in der Wohnung, im Haus, auch hier bei mir im Studio. Schönen guten Morgen mit Radio Schlagerparadies am 6. Oktober, gleich 10 nach 7. Seit wann ist es eigentlich am Morgen jetzt wieder so lang dunkel? Krass, oder? Der früheste Sonnenaufgang, der war vor kurzem um 7.08 Uhr in Görlitz. Um 7.16 Uhr geht die Sonne zum Beispiel in Berlin auf, um 7.22 Uhr in München, um 7.31 Uhr in Hamburg oder um 7.44 Uhr in Köln. Ja, daran merken wir auch, dass wir im Herbst angekommen sind. Aber jetzt wird's gleich in ganz Deutschland schlagartig hell. Dank Mario Steffen und seinem Lichtermeer. Kommt gut rein in den neuen Tag. Natürlich mit Radio Schlagerparadies. Guten Morgen.

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0: Jörg Bausch bei Radio Schlagerparadies und ich freue mich, weil normalerweise sage ich ja gefühlt tausendmal an einem Morgen guten Morgen, jetzt aber übernimmt diesen Job Schlagerstar Ben Zucker. Auf geht's!
1: Gut.

Wenn bei euch bald das Telefon klingelt und es um eine Telefonumfrage zu eurer Radionutzung geht, dann nehmt euch die Zeit und macht bitte mit und sagt einfach, wie euer Lieblingssender heißt.

0: Na, da ist doch alles dabei heute Morgen. Anna-Maria Zimmermann, ich schieß dich zum Mond. Nach dem Mond auch gleich die Sterne von Matthias Reim, die Sterne lügen. Und jetzt schauen wir, ob die Sonne heute auch noch mit dabei ist.
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0: Ja, ist sie. Also es geht zwar teilweise mit Nebel los heute am Dienstag in vielen Regionen. Allerdings, wenn der weg ist, und das wird der Fall sein, dann ist die Sonne am Start. Und dazu gibt es heute 17 bis 24 Grad. Nur im Norden, da ist es leider eher grau. Und da sind auch immer wieder mal Schauer mit dabei. Schönen guten Morgen mit Radio Schlagerparadies.

0: starkes Duett von Frau Signori und Bernhard Brink. Ich gehe durch die Hölle für dich zum Start in diesen Dienstag bei Radio Schlagerparadies. Schön, guten Morgen. Der Oktober beginnt ja bekanntermaßen mit einem großen O und da dürfte bei den Autofahrern schon was klingeln im Hinterkopf. Genau, von O bis O, also von Oktober bis Ostern, so lautet die Regel für das Aufziehen der Winterreifen. Auch wenn es im Moment noch nicht nach Winter aussieht, rechtzeitig wechseln ist durchaus sinnvoll. Warum denn, Dirk Freitag aus der Radio Schlagerparadies Redaktion?
1: Na, ganz einfach, weil die Straßenverkehrsordnung verlangt, dass die Ausrüstung an die Wetterverhältnisse angepasst ist. Das bedeutet, bei Glatteis, Schneeglätte oder Reifenglätte müssen Winterreifen drauf sein. Mhm. Und das hat auch seinen Sinn. Ihr Profil und ihre Gummimischung sorgen dafür, dass das Fahrzeug bei Nässe oder Schnee besser auf der Straße bleibt. Wer das ignoriert, der riskiert ein Bußgeld von mindestens 60 Euro und einen Punkt. Wird jemand behindert oder gefährdet, dann wird es noch teurer. Also lieber rechtzeitig wechseln, bevor es glatt wird.
0: Und was beim Wechseln wichtig ist und was passieren kann, wenn wir es nicht machen, darüber reden wir in einer guten halben Stunde bei Radio Schlagerparadies. Jetzt rein in den neuen Tag mit Rosa Weiß und vielleicht guten Morgen.
2: Vielleicht.

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Sie ist ein paar Tage zu spät dran. Laura Angela singt vom September. Dabei ist doch schon Oktober. Und sie ist zu früh dran. Niki singt von Samstagnacht, obwohl erst Dienstagmorgen ist. Schönen guten Morgen mit Radio Schlager Paradies.

0: Schönen Dienstagmorgen, es ist ganz genau 8 Uhr.
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2: Ich bin Thomas Bleskin. In Sachsen-Anhalt kommt heute der neu gewählte Landtag erstmals zusammen. Im Mittelpunkt steht die Wahl des Parlamentspräsidenten. Die AfD schlägt dafür ihren Abgeordneten Tobias Rausch vor. Sollte der 35-Jährige gewählt werden, wäre er der erste AfD-Landtagspräsident in Deutschland. Das BSW hat bereits angekündigt, Rausch zu unterstützen. Frankreich steht heute ein neuer Höhepunkt der landesweiten und teils gewalttätigen Schülerproteste bevor. Im Zuge der seit einer Woche andauernden Proteste für eine bessere Ausstattung der Schulen und bessere Lernbedingungen ist ein landesweiter Aktionstag geplant.
3: Zwar rief Premierminister Le Cornu die Ministerien am Wochenende auf, konkrete Verbesserungen an den Schulen des Landes einzuleiten und den berechtigten Sorgen der Schüler Gehör zu geben. Mit solchen Ankündigungen alleine aber wollen die jungen Leute sich nicht zufrieden geben. In Paris und vielen anderen Großstädten sind deshalb Demonstrationen geplant. Dazu kommen Vorwürfe von Polizeigewalt. Im nordfranzösischen Lens etwa verlor ein Schüler durch eine von Beamten abgefeuerte Granate eine Hand. Darüber sind nicht nur die Schüler empört, auch Politiker haben sich entsetzt geäußert. Michael Evers, Paris.
2: Die Zahl der Kriegsdienstverweigerer in Deutschland steigt weiter steil an. Von Januar bis Ende August dieses Jahres seien bereits über 12.000 Anträge beim zuständigen Bundesamt für Familie und zivilgesellschaftliche Aufgaben eingegangen, berichten die Funke-Medien und das Redaktionsnetzwerk Deutschland.
4: Die Wehrpflicht ist immer noch ausgesetzt in Deutschland und doch steigt die Zahl der Anträge auf Kriegsdienstverweigerung stark. Dafür gibt es naheliegende Gründe. Da ist das Gesetz über den neuen Wehrdienst. Kern ist die verpflichtende Musterung für junge Männer. So sollen Freiwillige rekrutiert werden. Doch melden sich zu wenige, kann der Bundestag über eine sogenannte Bedarfswehrpflicht entscheiden. Ein weiterer Grund für den steilen Anstieg dürfte in der brenzlichen Sicherheitslage und der damit bei vielen verbundenen Kriegsangst liegen. Dirk Zeitler, Nachrichtenredaktion.
2: Einen Monat nach ihrer Markteinführung ist die Nachfrage nach der neuen Abnehmtablette in deutschen Apotheken offenbar noch gering. Apothekerpräsident Preis sagte, viele Patienten seien bereits gut auf die wöchentliche Spritze eingestellt. Die Tablette müsse dagegen täglich und nach genauen Einnahmeregeln genommen werden. Preis sieht sie vor allem als Alternative für Menschen, die nicht spritzen wollen oder eine Spritzenphobie haben.
1: Das Wetter für Deutschland.
2: Die aktuelle Vorhersage des Deutschen Wetterdienstes. Heute in der Mitte und im Süden nach Nebelauflösung meist sonnig oder nur locker bewölkt und trocken. In Alpennähe im Tagesverlauf Quellbewölkung, später einzelne Schauer oder Gewitter. Im Norden stärker bewölkt, in Küstennähe etwas Regen. Höchstwerte 17 Grad an der See und 25 Grad im Südwesten.
0: Im Studio ist Marco Maikl.
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0: Guten Morgen oder Servus, das wird besser passen jetzt. Wir frühstücken nämlich mit einem bayerischen Love-Song von Relax. Dann sollten jetzt auch Brezen und Weißwurst auf dem Tisch stehen. Also ich hätte Bock drauf auf ein paar oder zwei Weißwurst.
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0: Neu bei Radio Schlagerparadies, Celine Born, wenn du jetzt fragst. Und wenn ihr jetzt fragt, von O bis O, also von Oktober bis Ostern, lautet doch die Faustregel für die Winterreifen am Auto, dann sage ich, ja, genau so lautet sie. Ist zwar keine gesetzliche Vorschrift, trotzdem kann es teuer und auch gefährlich werden, wenn wir die Winterreifen zu spät aufziehen, weil Dirk Freitag aus der Radio Schlagerparadies Redaktion, wer mit Sommerreifen im Winter einen Unfall baut, der darf wirklich tief in die Tasche greifen. Ne?
1: Die Haftpflichtversicherung zahlt zwar zunächst den Schaden des Unfallgegners, kann den eigenen Versicherungsnehmer aber mit bis zu 5.000 Euro in Regress nehmen. Und wer selbst Opfer eines Unfalls ist, kann sogar eine Mitschuld bekommen, wenn das eigene Auto mit Sommerreifen unterwegs war. Besonders prekär kann sich das bei Personenschäden auswirken, wenn es um Schmerzensgeld oder die Rentenzahlungen geht.
0: Deshalb ist es mehr als sinnvoll, die Winterreifen rechtzeitig aufzuziehen, und natürlich sollten es auch die richtigen sein, zu erkennen am Schneeflockensymbol.
1: Ja, das sogenannte alpine Symbol, also das Bergpiktogramm mit Schneeflocke, ist wirklich entscheidend. Dieses Zeichen tragen Winter- oder viele Ganzjahresreifen. Ohne dieses Symbol zählt der Reifen nicht als wintertauglich, und auch auf die Profiltiefe sollte man achten. Der Gesetzgeber schreibt mindestens 1,6 mm vor, Experten empfehlen aber 4 mm, um auf der sicheren Seite zu sein.
0: Und auch ganz wichtig bei Winterreifen, die zulässige Höchstgeschwindigkeit. Wenn die überschritten wird, kann der Reifen auch mal platzen. Deshalb am besten irgendwo einen kleinen Aufkleber aufs Armaturenbrett kleben oder so. Dann steht einer sicheren Fahrt auch im Herbst und Winter nichts mehr im Weg.

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schönen guten Morgen mit Radio Schlagerparadies. Geht's in den Dienstag und jetzt auch mit ein bisschen Urlaubsfeeling. California Blue, Yannis Nikos und Marcella Karin zum Träumen. Schön.

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0: Nein, wir lassen sie singen. Isabelle Varell zum Start in euren Dienstag um kurz nach 8:30. Schönen guten Morgen.
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0: Und ich finde das wirklich ausgesprochen nett vom Sommer, das muss ich jetzt schon mal sagen an dieser Stelle, dass er jetzt nicht von einer Sekunde auf die nächste weg gewesen ist, einfach so, sondern dass er Stück für Stück sich verabschiedet aus Deutschland, weil auch heute wird es in vielen Teilen des Landes nochmal richtig schön und vor allem auch richtig warm. Ganz viel Sonne mit dabei, wenn der Nebel weg ist, den es jetzt am Morgen stellenweise gibt. Und dann wird es eben auch nochmal angenehm mit 17 bis 24 Grad. Nur im Norden, da ist es insgesamt heute eher grauer und auch ein bisschen nasser. Schönen guten Morgen mit Radio Schlagerparadies und zu unserem gemeinsamen Frühstück jetzt Stefan Dietl und die Aufdreher mit ihrer Frühstücksschlacht.
2: Urlaub machen ist nicht leicht, ihr wisst doch sicher, wo sie mein, der Wecker gestellt, kurz vor 7 Uhr.

0: Der Song ist im Original schon einfach nur mega und geil gewesen und auch die Coverversion ist sowas von gelungen. Drews, Cordalis und Petri irgendwann, irgendwo, irgendwie bei Radio Schlagerparadies. Und irgendwie fehlt doch jetzt hier noch einer um diese Zeit im Studio. Es ist Herbert Peter aus der Sportredaktion. Schönen guten Morgen.
1: Grüß dich, Marco.
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0: Zwei Spiele hat es gestern in der Gruppe A1 der Nations League gegeben. Herbert, in einem davon wäre es fast zu einer großen Überraschung gekommen, ne?
1: Denn im Pariser Stade de France führten die Gäste aus Belgien bis eine Viertelstunde vor Schluss mit 1:0. Dodi Lukubakiu hatte in der 35. Minute getroffen. Dann aber legte der Favorit so richtig los. Cherki, Doué und zweimal Olise sorgten für den am Ende klaren 4:1 Erfolg der Franzosen. Im Parallelspiel in Bologna siegte Italien gegen die Türkei mit 3:1. Frankreich und Italien haben jetzt die besten Chancen auf die begehrten Gruppenplätze 1 und 2, die den Einzug ins Viertelfinale bedeuten. Die Türkei dagegen bleibt auch nach dem vierten Spiel ohne Punkt und kann die nächste Runde nicht mehr erreichen.
0: Heute Abend geht's schon weiter. Da wird in der Nations League dann Gruppe A3 gespielt.
1: Ja, und da können England und Spanien einen vorentscheidenden Schritt in Richtung Viertelfinale machen. England spielt daheim gegen Tschechien. Mhm. Spanien tritt in Kroatien an. Wird spannend sein zu sehen, wie die Kroaten die 0:7 Heimniederlage gegen England am Samstag verkraftet haben.
0: Und wir werden es natürlich dann auch hören, spätestens auch morgen früh wieder hier um diese Zeit. Dann haben wir beide wieder ein Date im Studio quasi, ein Sportdate.
1: Auf jeden Fall.
0: Sehr schön. Und wir beide werden dann nicht die Kontrolle verlieren, so wie jetzt Joey Heindle, oder Herbert?
1: Nein, niemals.
0: Guten Morgen.

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0: Wir feiern diese Nacht.
1: Mitch Keller bei Radio Schlagerparadies. Wir feiern diese Nacht und wir feiern das Leben jetzt mit Roy Black und Anita. Schön ist es, auf der Welt zu sein. Gewünscht von Monika über unsere Homepage schlagerparadies.de zur Geburt ihres Enkels.

0: Unsere Schlagerqueen Andrea Berg und das Gefühl, das ist immer sensationell, das Gefühl, wenn sie singt, oder? Schönen guten Morgen, 9 Uhr.
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2: Ich bin Thomas Bleskin. Nach der Landtagswahl in Sachsen-Anhalt kommt in Magdeburg heute zum ersten Mal das neue Parlament zusammen. Gewählt werden soll der neue Landtagspräsident. Die Wahl des Ministerpräsidenten steht noch nicht auf dem Programm. Die AfD war bei der Wahl klar stärkste Kraft geworden, verpasste aber die absolute Mehrheit.
3: Nach ihrem Wahlsieg im September will die AfD in Sachsen-Anhalt den ranghöchsten Politiker stellen. Das ist der Landtagspräsident. Als Kandidaten dafür hat die AfD Tobias Rausch aufgestellt. Damit er tatsächlich Landtagspräsident wird, ist die AfD auf die Stimmen des BSW angewiesen. Das hat seine Zustimmung schon zugesagt. Mit Spannung wird nun erwartet, ob die Wahl tatsächlich reibungslos über die Bühne geht. Dörtehain, Magdeburg.
2: Die Zahl der Kriegsdienstverweigerer in Deutschland steigt weiter an. Von Januar bis Ende August dieses Jahres seien bereits gut 12.000 Anträge auf Kriegsdienstverweigerung beim zuständigen Bundesamt für Familie und zivilgesellschaftliche Aufgaben eingegangen, berichten die Funke-Medien und das Redaktionsnetzwerk Deutschland. Damit liegt die Zahl der Anträge schon jetzt dreimal höher als im gesamten Jahr 2025. Die Anschaffungspreise von Verbrennern und E-Autos nähern sich wieder an. Beim Vergleich der beliebtesten Modelle waren reine Stromer im September im Durchschnitt gut 2.100 Euro teurer als Benziner- oder Diesel-Pkw.
4: Der E-Automarkt ist enorm dynamisch. Sogenannte Stromer waren in den Anfängen der E-Mobilität teils noch 15.000 Euro teurer als vergleichbare Verbrennermodelle und damit für viele unerschwinglich. Inzwischen sorgen günstigere Preise, die staatliche E-Auto-Prämie und nicht zuletzt gestiegene Spritpreise aber für eine deutlich gestiegene Nachfrage. Und weil immer mehr und auch günstigere E-Modelle auf den Markt kommen, können Kunden von höheren Rabatten profitieren. Ein Trend, der sich laut Experten in den kommenden Monaten noch verstärkt.
5: Diana Kramer, Nachrichtenredaktion.
2: Russische Behörden melden einen groß angelegten ukrainischen Drohnenangriff auf die Region Moskau. In der Nacht seien rund 650 Drohnen eingesetzt worden. Moskaus Bürgermeister teilte mit, 105 davon seien beim Anflug auf die Hauptstadt zerstört worden. Angaben über Schäden oder Verletzte gibt es bisher nicht. Die russischen Angaben konnten nicht unabhängig überprüft werden. Laut dem Portal Kiew Independent soll eine Ölförderanlage nahe Moskau Ziel des Angriffs gewesen sein.
1: Das Wetter für Deutschland.
2: Die aktuelle Vorhersage des Deutschen Wetterdienstes. Heute in der Mitte und im Süden nach Nebelauflösung meist sonnig oder nur locker bewölkt und trocken. In Alpennähe im Tagesverlauf Quellbewölkung, später einzelne Schauer oder Gewitter. Im Norden stärker bewölkt, in Küstennähe etwas Regen. Höchstwerte 17 Grad an der See und 25 Grad im Südwesten.
0: Schönen guten Morgen wünscht euch Marco Meichel.
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0: Und ihr habt es gerade gehört, auch heute gibt es ganz oft nochmal goldenen Oktober im Land mit bis zu 25 Grad stellenweise. Bei den Temperaturen, da müssten die Blätter doch eigentlich knusprig geröstet von den Bäumen fallen.
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0: eine Portion Urlaubsvibes mit Klaus Beyer, Olé, Ola bei Radio Schlagerparadies. 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

Vivien Lind bei Radio Schlagerparadies, wenn Liebe, dann richtig. Wunderschönen guten Morgen zusammen. Packen wir sie wieder an zusammen. Auf geht's in den neuen Arbeitstag. Wobei die Frühschichtler ja schon seit ein paar Stunden mittendrin sind. Fleißig, fleißig. Und wir spielen fleißig eure Lieblingshits. Jetzt Andreas Martin aus den 90ern.

0: Jens Bogner zum Start in euren Dienstagvormittag. Es ist kurz nach 9:30.
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0: Teilweise gibt es noch Nebel heute Morgen bei uns im Land oder heute Vormittag. Aber wenn der weg ist, dann wird es schön. Vielerorts ganz viel Sonne nochmal mit dabei. Und auch warm mit stellenweise bis zu 24 Grad. Nur im Norden, da ist es dann doch eher grau und nass heute. Da gibt es also statt goldenem doch eher grauen Oktober.

Radio Schlagerparadies wünscht euch einen schönen Dienstag. Und was wünscht ihr euch? Claudia aus Bremen zum Beispiel, Michael Holm, Barfuß im Regen. Den hat sie damals schon in den 60ern toll gefunden, diesen Song. Der hat ihr immer gute Laune gemacht und er tut es auch heute noch. Na dann, jetzt ganz viel Spaß mit deinem Lieblingsschlager.

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0: Na, da ist aber jemand zuversichtlich. René Ulbrich hier bei Radio Schlagerparadies. Alles wird gut. Ja, wobei, das wird schon stimmen. Jetzt kommt gleich Frank Neuenfels. Der ist gut gelaunt, gehe ich jetzt mal von aus. Also ich sehe ihn ja schon hier. Er lächelt auf jeden Fall. Ja. Schönen guten Morgen.
1: Ich bin gut drauf. Schönen guten Morgen, Marco. Ja, alles wird gut. Keine Ahnung, die einen sagen so, die anderen so, wenn du fertig bist und ich dann weitermache. Ne? Von daher, man weiß
0: genau,
1: es nicht.
0: Genau, man weiß es nicht. Genau, so sieht es doch mal aus. Du übernimmst gleich um 10 und natürlich ganz spannende Themen mit dabei und auch viel, viel Musik, oder?
1: Ja, totale geile Playlist. Also ich muss wirklich sagen, da muss ich mich schon schwer festhalten, damit ich nicht direkt mittanze. Wir sprechen unter anderem in der kommenden Stunde über diese Äs und Ös. Das nennt sich Hesitationslaute. Warum auch wir gerne beim Radio die mal auch unbewusst benutzen, checken wir in der nächsten Stunde.
0: Jetzt weiß ich gar nicht mehr, was ich sagen soll. Ich würde sagen, ich sage einfach nichts mehr an dieser Stelle. Wünsche einfach einen schönen Tag und viel Spaß mit Frank Neuenfels gleich. Jahrzehnt hier bei Radio Schlagerparadies.

0: Schönen guten Morgen, es ist 10 Uhr.
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2: Ich bin Thomas Bleskin. In Sachsen-Anhalt kommt heute der neu gewählte Landtag erstmals zusammen. Im Mittelpunkt steht die Wahl des Parlamentspräsidenten. Die AfD schlägt dafür ihren Abgeordneten Tobias Rausch vor. Sollte der 35-Jährige gewählt werden, wäre er der erste AfD-Landtagspräsident in Deutschland. Das BSW hat bereits angekündigt, Rausch zu unterstützen. Frankreich steht heute ein neuer Höhepunkt der landesweiten und teils gewalttätigen Schülerproteste bevor. Im Zuge der seit einer Woche andauernden Proteste für eine bessere Ausstattung der Schulen und bessere Lernbedingungen ist ein landesweiter Aktionstag geplant.
3: Zwar rief Premierminister Le Cornu die Ministerien am Wochenende auf, konkrete Verbesserungen an den Schulen des Landes einzuleiten und den berechtigten Sorgen der Schüler Gehör zu geben. Mit solchen Ankündigungen alleine aber wollen die jungen Leute sich nicht zufrieden geben. In Paris und vielen anderen Großstädten sind deshalb Demonstrationen geplant. Dazu kommen Vorwürfe von Polizeigewalt. Im nordfranzösischen Lens etwa verlor ein Schüler durch eine von Beamten abgefeuerte Granate eine Hand. Darüber sind nicht nur die Schüler empört, auch Politiker haben sich entsetzt geäußert. Michael Evers, Paris.
2: Die Zahl der Kriegsdienstverweigerer in Deutschland steigt weiter steil an. Von Januar bis Ende August dieses Jahres seien bereits über 12.000 Anträge beim zuständigen Bundesamt für Familie und zivilgesellschaftliche Aufgaben eingegangen, berichten die Funke-Medien und das Redaktionsnetzwerk Deutschland.
4: Die Wehrpflicht ist immer noch ausgesetzt in Deutschland und doch steigt die Zahl der Anträge auf Kriegsdienstverweigerung stark. Dafür gibt es naheliegende Gründe. Da ist das Gesetz über den neuen Wehrdienst. Kern ist die verpflichtende Musterung für junge Männer. So sollen Freiwillige rekrutiert werden. Doch melden sich zu wenige, kann der Bundestag über eine sogenannte Bedarfswehrpflicht entscheiden. Ein weiterer Grund für den steilen Anstieg dürfte in der brenzlichen Sicherheitslage und der damit bei vielen verbundenen Kriegsangst liegen. Dirk Zeitler, Nachrichtenredaktion.
2: Einen Monat nach ihrer Markteinführung ist die Nachfrage nach der neuen Abnehmtablette in deutschen Apotheken offenbar noch gering. Apothekerpräsident Preis sagte, viele Patienten seien bereits gut auf die wöchentliche Spritze eingestellt. Die Tablette müsse dagegen täglich und nach genauen Einnahmeregeln genommen werden. Preis sieht sie vor allem als Alternative für Menschen, die nicht spritzen wollen oder eine Spritzenphobie haben.
1: Das Wetter für Deutschland.
2: Zum Wetter, die aktuelle Vorhersage des Deutschen Wetterdienstes. Heute in der Mitte und im Süden nach Nebelauflösung meist sonnig oder nur locker bewölkt und trocken. In Alpennähe im Tagesverlauf Quellbewölkung, später einzelne Schauer oder Gewitter. Im Norden stärker bewölkt, in Küstennähe etwas Regen. Höchstwerte 17 Grad an der See und 25 Grad im Südwesten.
0: Schlagerparadies. Ich freue mich auf 4 schöne Stunden gemeinsam mit euch an diesem Dienstag. Ich bin Frank Neuenfels, euch allen einen schönen guten Morgen.
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Schönes neues Duett von Sonja Liebing und Bernhard Brink. Du kannst es immer noch. Hier ist Radio Schlagerparadies. Euch einen schönen guten Morgen da draußen. Ja, diesen Song hättet ihr euch wünschen können. Der ist jetzt für ein paar Minuten raus hier aus der Gruß- und Wunschbox, aus der Verlosung. Dafür gibt's jetzt Musik von Peter Alexander mit dem Song Immer auf die Kleinen. Großartiger Blick zurück musikalisch hier bei uns bei Radio Schlagerparadies. Das Ganze als Musikwunsch von Thorsten Kleitz aus Cottbus. Über DAB hört er uns zu und er hat sich gemeldet über schlagerparadies.de mit Grüßen an alle und wünscht einen schönen Tag. Vielen Dank, lieber Thorsten, für diesen Gruß und Wunsch. Und falls ihr auch gerne mal einen schönen Titel hören möchtet und möchtet gleichzeitig dem Nachbarn, den Freunden im Büro oder der Familie mal einen tollen Tag wünschen, als Beispiel, dann her damit. Über die Radio Schlagerparadies App oder die Homepage schlagerparadies.de.

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0: Valerie Roos, einmal um die Welt mit Radio Schlagerparadies. Es gibt ja Bezeichnungen von alltäglichen Dingen, die sind uns völlig unbekannt. Wie das Wort Hesitationslaute. Na, mit dem Wort könnt ihr wahrscheinlich vermutlich erstmal nicht so viel anfangen. Gemeint ist so etwas.
1: Deutschland produziert seit Jahren in Deutschland, sendet über das Internet. Der Sender gibt selbst an, dass man der viertgrößte Nachrichtenkanal im Bereich der sozialen Medien ist.
0: Ja, viel von dem, was Ex-Außenministerin Annalena Baerbock uns da vermitteln wollte, hat vermutlich keiner verstanden. Das ist nur ein berühmtes Beispiel für diese Hesitationslaute. So heißen die Ams und Äs, die wir alle so gerne mal benutzen. Auf Deutsch Verzögerungslaute. Was für viele nervig ist, kann aber vor Gericht beim Prozess zum Beispiel durchaus hilfreich sein. Wie? Das hört ihr gleich hier bei Radio Schlagerparadies. Nach der Musik von Nick P. und mit den Füßen im Meer.

0: Radio Schlagerparadies, einen schönen Dienstag gewünscht. So klingt es bei vielen von euch und uns, wenn wir überlegen, während man spricht. Das kann im Gespräch für den einen oder anderen schnell unfassbar nervig sein. Wir haben darüber mit Professor Dr. Angelika Braun von der Uni Trier gesprochen. Sie sagt, krankhaft sind diese Verzögerungslaute nicht.
1: Krankhaft ist es nach meiner Erkenntnis überhaupt nicht, sondern es gibt einfach Menschen, die sehr viel häufiger solche Hesitationslaute benutzen und das fällt dann dem Hörer unangenehm auf. Andere Sprecher machen dann entweder einfach eine Pause, wenn sie Zeit brauchen zum Nachdenken, oder sie ziehen andere Laute in die Länge, zum Beispiel und dann wollte ich noch sagen oder das ist eine gute Idee. Das sind eben Mechanismen, um solche Hesitationslaute zu vermeiden.
0: Ja, ihr hört, selbst eine Professorin ist davon nicht gefeit. Wir alle benutzen diese Hesitationslaute immer wieder. Die können zwar manchmal etwas nervig sein, haben aber trotzdem eine Funktion für beide Gesprächsteilnehmer.
1: Sie sind ein Anzeichen dafür, dass derjenige gerade etwas Zeit braucht, um seine weitere Äußerung zu planen. Auch der Hörer ist ganz froh darüber, obwohl er es vielleicht nicht bewusst wahrnimmt, dass diese Hesitationslaute existieren, weil sie mehr Zeit zum Verarbeiten des Gehörten gibt.
0: Inhaltlich haben diese kleinen Laute keine große Bedeutung, aber wie wir sie machen, das kann eine große Bedeutung haben. Die Uni-Professorin und ihr Team haben sich diese Hesitationslaute genauer angeschaut und festgestellt, dass sie so spezifisch für uns sind, dass sie zukünftig bei Prozessen vor Gericht eine große Rolle spielen können.
1: Bei Stimmenvergleichsgutachten werden ganz viele Elemente des sprachlichen Verhaltens untersucht, denn Stimme und Sprache sind ja nicht wie ein Fingerabdruck, den man einfach übereinander schieben kann, sondern bei Stimme und Sprache werden Verhaltensweisen verglichen. Und ein Element dieses Vergleichs ist beispielsweise das Hesitationsverhalten, also wie häufig und in welcher Form ein Sprecher solche Verzögerungslaute benutzt. Das kommt hinzu zu anderen Merkmalen, wie zum Beispiel der Stimmhöhe oder dem Stimmklang oder dem regionalen Akzent eines Sprechers und so weiter.
0: Okay, also da fällt mir spontan einer ein, der mit Sicherheit das perfekte Versuchsobjekt abgegeben hätte.
2: Ja, das ist gar nicht zum Lachen. Ich muss mich ja auch intensiv mit sogenannten Experten austauschen müssen.
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Radio Schlagerparadies am Dienstagvormittag. Wir helfen ja, wo wir können. In dem Fall müssen wir jetzt mal Theresa Schmidtgunst aus Göttingen ein bisschen unter die Arme greifen. Sie empfängt uns dort in Göttingen übers Internet und hat sich gerade gemeldet über schlagerparadies.de. Sie schreibt, ich bin gestern aus Malle zurückgekommen. Es war ein fantastischer Urlaub. Ich möchte den Marcel aus Hameln grüßen. Einen guten Start in den Alltag. Ich würde mich freuen, wie verabredet von dir zu hören. Viele liebe Grüße, deine Theresa. Lieber Marcel, also jetzt aber mal, ich sag mal, ran an die Fische, wie man so sagt, ne? Nimm mal das Handy, das Smartphone in die Hand und schreib mal der lieben Theresa, die sich so freuen würde, glaube ich. Und bis dahin, bis das vielleicht geklappt hat heute Vormittag, gibt's Musik für Theresa von Maite Kelly.

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Moin Moin, hier ist Radio Schlagerparadies mit Truckstop und 50 Jahre später wieder ganz oben, das musst du erstmal schaffen. Wolfgang Petri steht aktuell auf Platz 1 der deutschen Schlagercharts, genau 50 Jahre, nachdem er mit diesem Titel hier schon einmal in den Charts war.

damals reichte es für Platz 11. Heute geht's direkt ganz nach oben auf die 1. Platz 1 für Wolle. Auch Matthias Reim ist mit Flashback auf Platz 2. Ramon Roselli folgt auf der 3. Und Nicole landet mit ihrem Album Meine Schätze auf Platz 4. Also jede Menge bekannte Namen ganz oben. Aber die Nummer 1 gehört diesmal Wolfgang Petri. Und den gibt's jetzt hier bei Radio Schlagerparadies. Gestern

Wenn bei euch bald das Telefon klingelt und es um eine Telefonumfrage zu eurer Radionutzung geht, dann nehmt euch die Zeit und macht bitte mit und sagt einfach, wie euer Lieblingssender heißt.

Sarah Engels bei Radio Schlagerparadies. Dienstagvormittag, schön, dass ihr mit dabei seid und dass ihr hoffentlich auch mit dabei bleibt. Auch in der kommenden Stunde rappelt sie Hits, das kann ich euch sagen. Ich spoiler mal ein bisschen rein, wen wir am Start haben. Howard Carpendale ist mit dabei. Es gibt Musik von Eloy de Jong. Wir haben Marie Reim dabei. Freue mich auch über Uta Bresan und DJ Ötzi. Da ist jede Menge Spaß und richtig guter Musik dabei. Gleich die News. Vorher gibt's noch Laura Wilde mit Federleicht. Dann das Neueste aus aller Welt und in 3,5 Minuten hören wir uns wieder. Bis gleich.

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1: Ich bin Thomas Bleskin. In Magdeburg kommt heute Vormittag erstmals seit der Wahl der neue Landtag zusammen. Weil die AfD zum ersten Mal den Landtagspräsidenten stellen könnte, haben mehrere Bündnisse der Zivilgesellschaft Proteste angekündigt.
2: Schon früh am Morgen, Stunden vor Beginn der Landtagssitzung, kamen die ersten Demonstranten. Der Landtag, mitten in der Innenstadt von Magdeburg, ist mit Polizeigittern weiträumig abgesperrt und dutzende Polizeiautos stehen davor und in den angrenzenden Straßen. Denn auf der ersten Landtagssitzung nach der Wahl in Sachsen-Anhalt liegt ein ganz besonderer Fokus. Denn zum ersten Mal könnte in Deutschland ein Landtagspräsident der AfD gewählt werden. Als Chef der Landtagsverwaltung hat er viele Befugnisse und gilt als ranghöchster Politiker des Landes. Die AfD wird vom Verfassungsschutz in Sachsen-Anhalt als gesichert rechtsextrem eingestuft. Aus Magdeburg Simon Krämer.
1: In Frankreich haben die Gewerkschaften für heute zu einem großen Protesttag an Gymnasien und Universitäten aufgerufen. Dabei geht es vor allem um mehr Geld für das Bildungswesen.
3: An zahlreichen Gymnasien und einigen Universitäten haben zum Start des Protesttags bereits Blockadeaktionen von Schülern und Studenten begonnen. Erstmals haben sich auch Gewerkschaften den Protesten angeschlossen. Auch Lehrkräfte und Eltern sind dabei. Alleine zu einer Demonstration hier in Paris werden 20.000 bis 40.000 Teilnehmer erwartet. Auch in anderen Großstädten sind Versammlungen geplant. Die Polizei hat ein Großaufgebot mobilisiert. Die Sorge der Regierung ist, dass die Proteste sich, angefacht durch hohe Spritpreise und Lebenshaltungskosten, auf andere Bereiche ausweiten. Michael Evers, Paris.
1: Die Zahl der Kriegsdienstverweigerer in Deutschland steigt weiter an. Von Januar bis Ende August dieses Jahres seien bereits gut 12.000 Anträge auf Kriegsdienstverweigerung beim zuständigen Bundesamt für Familie und zivilgesellschaftliche Aufgaben eingegangen, berichten die Funke-Medien und das Redaktionsnetzwerk Deutschland. Damit liegt die Zahl der Anträge schon jetzt dreimal höher als im gesamten Jahr 2025. Die Anschaffungspreise von Elektroautos und Verbrennern nähern sich wieder an. Nach einer Studie des Center Automotive Research waren die beliebtesten Stromer im September im Schnitt noch 2.100 Euro teurer als vergleichbare Verbrenner. Das waren 125 Euro weniger als im August. Als Gründe nennt das Institut höhere Rabatte und neue, günstigere Elektroautos. Die staatliche Kaufprämie ist in dem Vergleich noch nicht berücksichtigt.
0: Das Wetter für Deutschland.
1: Zum Wetter die aktuelle Vorhersage des Deutschen Wetterdienstes. Heute in der Mitte und im Süden nach Nebelauflösung meist sonnig oder nur locker bewölkt und trocken. In Alpennähe im Tagesverlauf Quellbewölkung, später einzelne Schauer oder Gewitter. Im Norden stärker bewölkt, in Küstennähe etwas Regen. Höchstwerte 17 Grad an der See und 25 Grad im Südwesten.
4: 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Doppelte Männerpower jetzt gleich bei uns. Ramon Roselli und vorher die aktuelle von Frank Lars.
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4: Ich bin Frank Neuenfels. Euch einen klasse Tag.

Ramon Roselli, alles was du suchst. Hallo, hier ist Radio Schlagerparadies und hallo Musikwünsche und Grüße. Da habt ihr mehrere Möglichkeiten. Ihr könnt mir sehr gerne eine WhatsApp-Sprachnachricht schicken an die 06805 699 110 oder ihr macht es wie Joachim Lisson aus Bad Oeynhausen in Nordrhein-Westfalen. Dort hört er zu übers Internet und schreibt über unsere Homepage schlagerparadies.de. Ich möchte meine Jugendfreundin Anne grüßen. Wir haben uns vor einigen Wochen zufällig wieder getroffen. Es war ein schöner Nachmittag. Pass gut auf dich auf. Viele liebe Grüße, der Jo. Ja, vielen Dank, lieber Joachim, für deinen Gruß und deinen Wunsch. Ich hoffe, deine Jugendfreundin Anne hat's gehört und freut sich jetzt gemeinsam mit mir über deinen Musikwunsch. Ute Freudenberg, Herzen kriegen keine Falten. Wie recht sie hat.

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0: du bist. Howard Carpendale, mit dir verschwende ich meine Zeit bei Radio Schlagerparadies. Machen wir ja. Also zumindest in Rheinland-Pfalz, im Saarland und in Hessen. Da hört man sie schon singen, die Urlauber. Aber auch in allen anderen Bundesländern geht's demnächst in die Herbstferien. Und nach diesem nasskalten Sommer verstehe ich auch, dass viele die Gelegenheit nutzen wollen, um ein bisschen Sommer noch zusätzlich zu tanken. Kanarische Inseln, Türkei oder gleich auf die Malediven. Überall, wo es warm ist, tummeln sich in den kommenden Wochen die Urlauber aus aller Welt. Abschalten und einen entspannten Urlaub genießen an den Hotspots eher schwierig. Aber es gibt auch Alternativen, sagt mein Kollege Simon Walter. Welche denn, lieber Simon?
1: Ja, die gibt's schon noch, aber da muss man ein bisschen abseits der ganz bekannten Namen gucken. La Gomera und La Palma zum Beispiel. Auch kanarische Inseln, auch mit toller Natur, von Wald bis Gebirge, aber eben noch nicht so überlaufen wie die Nachbarinseln. Generell kann man sagen, es gibt eigentlich überall ruhige Orte. Wenn man am Strand mal nur ein paar Meter vom nächsten Hotel weggeht, dann ist der meistens schon deutlich leerer. Und es lohnt sich sehr oft auch ein Mietwagen, um den vielen anderen Touristen zu entkommen.
0: Ja, habe ich notiert. Aber auch Last Minute können wir aktuell noch gute Angebote finden, oder?
1: Allerdings, Achtung, immer auch mit anderen Reiseanbietern vergleichen. Und immer auch mal gucken, was Flüge und Hotel einzeln kosten. Auch da kann man nämlich durchaus was sparen.
0: Wäre ja umso besser. Ich wünsche euch schöne Ferien, Urlaubsfeeling auf die Ohren. Gibt's jetzt bei Radio Schlagerparadies. Sommer!

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0: Ilo de Jong, egal was andere sagen. Hier ist Radio Schlager Paradies. Eure Musikwünsche und Grüße, wir erfüllen sie unfassbar gerne und wahrscheinlich so häufig wie kein anderer deutscher Radiosender. Schön, dass ihr mit dabei seid. Hier ist der Nächste, der hat mich erreicht über unsere kostenlose und bunte und sehr informative Radio Schlager Paradies App. Dort findet ihr die Funktion der Voicemail und die hat auch unser nächster Hörer genutzt. Hallo.
1: Hallo, da ist der Manuel aus Bayern und ich hätte einen Musikwunsch für mich sehr freuen, wenn Sie einen Titel von Reinhard Fendrich spielen können und möchte alle Bekannten und Freunde von mir recht herzlich grüßen und schönen Tag an alle. Ciao, Servus.
2: Ja.

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0: DJ Ötzi. Und Tirol bei Radio Schlagerparadies. Ich bin ja immer ein großer Fan davon, wenn Promis absichtlich oder unabsichtlich etwas ausplaudern. Jetzt hat der ehemalige Fußballprofi und ZDF-Fußballexperte Christoph Kramer einen rausgehauen. Frei nach dem Motto, in der Fußballkabine ist es offenbar ziemlich textil. Im Podcast von Barbara Schöneberger sagte Kramer, früher duschten die Profis gemeinsam nackt. Heute tragen angeblich rund 80% lieber Boxershorts untenrum. Warum? Naja, auch darauf hat Kramer eine Antwort. Ist wohl so eine Generationensache. Na, früher musste man aber auch keine Angst haben, dass plötzlich Angela Merkel in die Kabine kommt. Gegen Ende seiner Karriere, so Kramer, seien nur noch 2 Spieler von allen anderen ohne Shorts gewesen. Beide Spieler über 30. Tja, wenn das Gehalt das einzige ist, was riesig ausfällt, behält man die Buchse eben lieber an. Oder wie Olli Kahn es mal gesagt hat.
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0: Aha. Und für alle Fußballfans nochmal.
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gleich hier die Nachrichten bei uns bei Radio Schlagerparadies. Und danach hören wir uns natürlich bestens gelaunt wieder. Jetzt gibt's noch für euch Gabriela Massa mit Zerfleddert. Und ihr denkt mir bitte an eure Musikwünsche und Grüße über schlagerparadies.de oder für die Eiligen über die kostenlose Radio Schlagerparadies App. Bis gleich.

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2: Ich bin Thomas Bleskin. Der frühere BND-Präsident August Hanning ist unter Spionageverdacht festgenommen worden. Nach Angaben des Generalbundesanwalts geht es unter anderem um versuchten Landesverrat und geheimdienstliche Agententätigkeit. Ebenfalls festgenommen wurde Hannings früherer Büroleiter. Er soll Hanning gegen Geld mit mehr als 2000, teils als Verschlusssache eingestuften Dokumenten des Bundesnachrichtendienstes versorgt haben. Hanning soll die Informationen für seine Tätigkeit als Sicherheitsberater genutzt haben. In Magdeburg ist erstmals seit der Wahl der neue Landtag zusammengekommen. Weil die AfD zum ersten Mal den Landtagspräsidenten stellen könnte, haben mehrere Bündnisse der Zivilgesellschaft Proteste angekündigt.
3: Schon früh am Morgen, Stunden vor Beginn der Landtagssitzung, kamen die ersten Demonstranten. Der Landtag, mitten in der Innenstadt von Magdeburg, ist mit Polizeigittern weiträumig abgesperrt und dutzende Polizeiautos stehen davor und in den angrenzenden Straßen. Denn auf der ersten Landtagssitzung nach der Wahl in Sachsen-Anhalt liegt ein ganz besonderer Fokus. Denn zum ersten Mal könnte in Deutschland ein Landtagspräsident der AfD gewählt werden. Als Chef der Landtagsverwaltung hat er viele Befugnisse und gilt als ranghöchster Politiker des Landes. Die AfD wird vom Verfassungsschutz in Sachsen-Anhalt als gesichert rechtsextrem eingestuft. Aus Magdeburg Simon Krämer.
2: In Frankreich haben die Gewerkschaften für heute zu einem großen Protesttag an Gymnasien und Universitäten aufgerufen. Dabei geht es vor allem um mehr Geld für das Bildungswesen.
4: An zahlreichen Gymnasien und einigen Universitäten haben zum Start des Protesttags bereits Blockadeaktionen von Schülern und Studenten begonnen. Erstmals haben sich auch Gewerkschaften den Protesten angeschlossen, auch Lehrkräfte und Eltern sind dabei. Alleine zu einer Demonstration hier in Paris werden 20.000 bis 40.000 Teilnehmer erwartet. Auch in anderen Großstädten sind Versammlungen geplant. Die Polizei hat ein Großaufgebot mobilisiert. Die Sorge der Regierung ist, dass die Proteste sich, angefacht durch hohe Spritpreise und Lebenshaltungskosten, auf andere Bereiche ausweiten. Michael Evers, Paris.
2: Die Anschaffungspreise von Elektroautos und Verbrennern nähern sich wieder an. Nach einer Studie des Center Automotive Research waren die beliebtesten Stromer im September im Schnitt noch etwa 2.100 Euro teurer als vergleichbare Verbrenner. Das waren 125 Euro weniger als im August. Als Gründe nennt das Institut höhere Rabatte und neue, günstigere Elektroautos.
1: Das Wetter für Deutschland.
2: Zum Wetter die aktuelle Vorhersage des Deutschen Wetterdienstes. Heute in der Mitte und im Süden nach Nebelauflösung meist sonnig oder nur locker bewölkt und trocken. In Alpennähe im Tagesverlauf Quellbewölkung, später einzelne Schauer oder Gewitter. Im Norden stärker bewölkt, in Küstennähe etwas Regen. Höchstwerte 17 Grad an der See und 25 Grad im Südwesten.
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Immer wichtig, Freunde bleiben, findet auch Roland Kaiser bei Radio Schlagerparadies. Monika Kisslinger-Lauter aus Regensburg in Bayern hat sich gemeldet mit einem richtig schönen Gruß. Normalerweise ist es immer schwierig, so ein Selbstlob, ne? Aber ich sag's jetzt einfach, sie schreibt nämlich, ihr seid die Allerbesten, ich höre euch jeden Tag. Da freuen wir uns wirklich, wirklich sehr. Das Kompliment, liebe Monika, gebe ich sehr gerne hier ans komplette Team von Radio Schlagerparadies weiter. Und wir erfüllen dir sehr, sehr gerne auch deinen Musikwunsch, der uns erreicht hat über schlagerparadies.de und das Gruß- und Wunschformular. Hier sind die Gnocchis, wie Zucker und wie Salz. Euch allen einen klasse Dienstag.

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0: Tolle neue Musik von Daniela Alfinito mit Seelenflüstern. Und ich weiß, Daniela ist gerade im Auto unterwegs, hört Radio Schlagerparadies. Und wir grüßen ganz herzlich rein ins Auto und wünschen eine sehr sichere und staufreie Fahrt, liebe Daniela Alfinito. Schön, dass du mit dabei bist. Ich weiß nicht, ob Daniela Alfinito auch im positiven Sinne so einen kleinen Putzfimmel daheim hat. Muss ich sie nächste Mal fragen. Aber bevor es, liebe Freunde, richtig in den Herbst geht, nutzen viele von uns die letzten Sonnenstrahlen nochmal für einen ausgiebigen Herbstputz zu Hause. Bei einigen ist es danach ja schon sauber, dass man guten Gewissens vom Boden essen könnte. Fenster, Böden, Oberflächen, ja sogar Türklinken werden mit allerlei Mittelchen geschrubbt und dann desinfiziert. Ist ja eigentlich nichts gegen zu sagen, wenn man es gerne sauber hat. Aber zu viel Hygiene kann aber auch schnell schädlich sein, sagt Klaus Dahm von der Apothekenumschau. Anders als vermutet, herrscht das Keim-Armageddon nicht auf der Toilette, sondern
1: am schlimmsten halt in der Spüle. Und da ausgerechnet der Spülschwamm, weil halt immer feucht, offenporige Struktur und durch Essensreste halt permanent sozusagen Nachschub geliefert. Deswegen jede Menge Keime auf dem Schwamm. Erste Erkenntnis ist halt, man sollte ihn immer möglichst trocknen lassen nach Gebrauch. Aber je nachdem, wie viele Personen im Haushalt sind, ist es natürlich ein frommer Wunsch. Deswegen in jedem Fall alle 2 Wochen auswechseln, weil das ist die absolute Keimschleuder.
0: Klingt logisch. Laut Klaus Dahm ist die Toilette sogar locker easy.
1: Weil die Oberfläche ist halt relativ easy. Glatte Keramik. Und auch die normalen Putzmittel sind halt sehr stark, deswegen haben die Keime gar keine Chance zu überleben. Beim Spülen oder vor dem Spülen sollte man vielleicht den Deckel schließen, weil sich ansonsten per Aerosol halt Keime dann verteilen können. Aber ansonsten ist es da in der Toilette gar nicht so schlimm. Sie brauchen jetzt auch gar nicht so super desinfizierende Reiniger.
0: Eine der banalsten Erkenntnisse ist, dass die gesündesten Kinder nicht im saubersten Haushalt zu Hause sind. Keime sind per se also nicht immer gefährlich.
1: Nee, also ich meine, ohne Mikroorganismen gäbe es überhaupt kein Leben auf der Erde. Also jeder Mensch hat ungefähr 10 Billionen Mikroben auf seinem Körper. Das ist per se jetzt gar nichts Gefährliches. Also in der Darmflora beispielsweise sind sie ja sogar sehr hilfreich. Hygiene nicht übertreiben, ganz normales Händewaschen nach dem Toilettengang oder nach Kontakt mit Tieren, aber ansonsten einfach pragmatisch damit umgehen und bloß nicht hysterisch alles mit Sagrotan absprühen.
0: Also Herbstputz gut und schön, nur nicht übertreiben und die Zeit dann doch lieber für etwas Schöneres nutzen. Zum Beispiel gute Musik hören, jetzt bei uns bei Radio Schlagerparadies.

Ach, auch schon 6 Jahre alt, dieses wunderschöne Lied. Millionen Herzen, Wolfgang Ziegler. Hier ist Radio Schlagerparadies. Ich freue mich jetzt, dass ich den Musikwunsch von Mario Willing aus Saalfeld in Thüringen erfüllen darf. Der liebe Mario hat sich gemeldet über unsere Homepage schlagerparadies.de mit vielen Wünschen und guten Wünschen für seine Frau, die zurzeit krankheitsbedingt, so schreibt er, 450 Kilometer von mir entfernt ist. Dieses Lied von Pur ist für Sie. Es bedeutet uns sehr viel. Ich grüße außerdem alle Handwerker, Kolleginnen und Kollegen. Genießt noch einmal das schöne Wetter. Lieber Mario, vielen Dank für diesen emotionalen Gruß und die allerbesten Genesungswünsche für euch und für deine Frau.

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Radio Schlagerparadies mit Jay Kahn und Maria 25. Ist es bei euch daheim eigentlich auch so? Also bei vielen Deutschen hat das Haustier zu Hause also längst das Kommando übernommen. Eine neue Studie zeigt, 63% sehen Hund, Katze und Co. als vollwertiges Familienmitglied, jeder Dritte sogar als eigenes Furbaby an. Na, kann ich nachvollziehen, so ein Hund ist auch irgendwie das entspanntere Kind, ne? Und dreht nicht durch, wenn mal das WLAN ausfällt. Mehr als die Hälfte von uns kauft dem Tier ein Geburtstagsgeschenk und 40% planen den Urlaub nach dem Haustier. Also trotzdem verblüffend für mich, dass ein Drittel der Haustierbesitzer das eigene Tier als Kind betrachtet. Okay, das wird spätestens aber dann unangenehm, wenn man beim ersten Elternabend fragt, wann die Klasse gemeinsam Gassi geht.

0: Christian Anders und hier bei Radio Schlagerparadies. Wir hatten ja vor gut 30 Minuten einen schönen Beitrag hier über Putzfilme, ne? Was okay ist, was weniger okay ist. Und da habe ich in der Anmoderation gesagt, weil wir zuvor einen Song hatten von Daniela Alfinito, die Radio Schlagerparadies gerade im Auto hört, dass ich nicht so genau weiß, ob Daniela Alfinito einen Putzfimmel hat. Und sie hat schnell mal eine Sprachnachricht geschickt und hat jetzt direkt für euch die Antwort. Also hat dann Daniela Alfinito einen Putzfimmel?
1: Hallo, liebe Schlagerparty.
2: Die Frage kann ich dir gleich beantworten. Nein, ich habe keinen Putzfimmel, aber ich habe meinen Lebenspartner, der Thorsten. Der hat einen Putzfimmel. Wir putzen gemeinsam.
0: So, das ist doch mal eine korrekte Antwort. Vielen, vielen Dank. Also wenn ihr mal daheim bei Daniela Alfinito und ihrem sehr sympathischen Lebenspartner Thorsten zu Gast seid und der Thorsten vielleicht noch gerade so mal mit dem Putzlappen vielleicht die Tür aufmacht, dann nehmt den Lappen einfach und macht mit.

0: Es ist 13 Uhr.
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2: Ich bin Thomas Bleskin. Der frühere BND-Präsident August Hanning ist unter Spionageverdacht festgenommen worden. Nach Angaben des Generalbundesanwalts geht es unter anderem um versuchten Landesverrat und geheimdienstliche Agententätigkeit.
3: Bis 2005 war Hanning BND-Präsident, später wechselte er als Sicherheitsberater in die Privatwirtschaft. Für diese Tätigkeit soll er seinen ehemaligen Büroleiter als Quelle angezapft haben, der immer noch für den BND arbeitete und dem jetzt Beihilfe vorgeworfen wird. Er wurde ebenfalls festgenommen. Über Jahre soll Hanning so einen anderen Nachrichtendienst mit internen BND-Infos versorgt haben. Ihm auf die Spur gekommen sind die Ermittler in Zusammenhang mit dem Entführungsfall der Kinder der Familie Block. Jan-Henner Reitze, Nachrichtenredaktion.
2: Einen Monat nach der Landtagswahl in Sachsen-Anhalt ist das neue Parlament zu seiner konstituierenden Sitzung zusammengetreten. Im Mittelpunkt steht die Wahl des Landtagspräsidenten. Die AfD, die bei der Wahl fast 44% erreicht hatte, schlägt dafür den Abgeordneten Tobias Rausch vor. Das BSW hat angekündigt, für ihn zu stimmen. Sollte Rausch gewählt werden, wäre er der erste AfD-Landtagspräsident in Deutschland. Im Prozess um zusätzliches Schmerzensgeld für Hinterbliebene der Germanwings-Katastrophe hat das Landgericht Braunschweig die Klage gegen die Bundesrepublik abgewiesen. Nach Auffassung der Richter können die Angehörigen gleichwertige Ansprüche gegen Germanwings geltend machen.
4: Nach Auffassung des Gerichts steht den Hinterbliebenen kein Schmerzensgeld vom Staat zu. Die Ansprüche müssten gegenüber der Airline geltend gemacht werden. Die Germanwings-Maschine war am 24. März 2015 auf dem Weg von Barcelona nach Düsseldorf in den französischen Alpen abgestürzt. Ermittlungen ergaben, dass der Co-Pilot das Flugzeug absichtlich gegen einen Berg gesteuert hatte. Weil seine Flugtauglichkeit nicht ausreichend überwacht worden sei, hatten 30 Hinterbliebene jeweils bis zu 110.000 Euro von der Bundesrepublik verlangt. Diana Kramer, Nachrichtenredaktion.
2: In Kenia ist erstmals eine Ebola-Infektion bestätigt worden. Nach Angaben des Gesundheitsministeriums starb ein Patient in Nairobi an dem Virus. Der Mann hatte zuvor mehrere Jahre in der Demokratischen Republik Kongo gelebt und war über Uganda nach Kenia gereist. Die Behörden haben bislang 28 Kontaktpersonen identifiziert und suchen außerdem nach den Passagieren und Besatzungsmitgliedern seines Fluges.
1: Das Wetter für Deutschland.
2: Zum Wetter, die aktuelle Vorhersage des Deutschen Wetterdienstes. Heute in der Mitte und im Süden nach Nebelauflösung meist sonnig oder nur locker bewölkt und trocken. In Alpennähe im Tagesverlauf Quellbewölkung, später einzelne Schauer oder Gewitter. Im Norden stärker bewölkt, in Küstennähe etwas Regen. Höchstwerte 17 Grad an der See und 25 Grad im Südwesten.
5: Ah, dann mal rein in die letzte Stunde startklar gemeinsam mit euch. Freue ich mich drauf. Ich bin Frank Neuenfels. Euch allen klasse Mittag.
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0: Klare Ansage von Alexander Martin. Gib Gas, Radio Schlagerparadies. Na, gilt wahrscheinlich auch für uns. Machen wir auch lieber Alexander Martin und gehen direkt rein in den ersten Musikwunsch für diese Stunde. Der hat mich erreicht per WhatsApp-Sprachnachricht. Könnt ihr auch. Hier ist die Nummer 06805 699 110.
1: Hallo, liebe Schlagerparadies-Team. Ich wünsche mir für meinen Arbeitskollegen, dem Timon, das Lied Verliebte Jungs. Ich wünsche allen viel Freude an der Arbeit. Und einen schönen Arbeitstag. Tschüss.

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0: wie recht er doch hat, der Roger Cicero. Frauen regieren die Welt. Und die beste Musik regiert Radio Schlagerparadies. Bei TikTok, Instagram und Co. gibt's mittlerweile Influencer für echt alles, auch für Krankheiten. Die nennt man Sickfluencer. Menschen mit chronischen Leiden, die ihre Erfahrungen öffentlich teilen. Klingt erstmal nach Aufklärung, hat aber dann doch zwei Seiten. Stefanie Mocinek von der Apothekenumschau klärt mal auf.
1: Also die Menschen gehen an die Öffentlichkeit, weil es auf der einen Seite ja den Umgang mit der eigenen Situation erleichtern kann, aber auf der anderen Seite auch, um anderen Mut zu machen und so nach dem Motto geteiltes Leid ist halbes Leid auch ein Gemeinschaftsgefühl aufzubauen. Also im besten Fall baut sich dadurch eine Community auf und man kann sich dann gegenseitig auch beim Umgang mit der Krankheit unterstützen.
0: Sickfluencer berichten also sehr persönlich und nahbar, fast so, als würde man sich mit einem guten Freund austauschen. Aber sie sind meist medizinische Laien. Das wiederum kann problematisch werden, wie auch eine Studie der Uni Sydney zeigt.
1: Die Mehrheit der Beiträge hatten keine wissenschaftlichen Belege für diese Behauptungen, die da aufgestellt wurden und haben auch nicht auf mögliche Risiken hingewiesen. Und FollowerInnen und Follower machen diese Tests, geben unnötige Gelder aus, zum Beispiel für Nahrungsergänzungsmittel, die sie vielleicht gar nicht brauchen, weil sie sich natürlich keinen ärztlichen Rat mehr einholen, sondern den Leuten blind vertrauen.
0: Sickfluencer können motivieren und Mut machen, aber bei ernsten Fragen bitte lieber nicht Dr. TikTok oder Professor Instagram konsultieren. Den gibt's nämlich nicht. Wenn ihr verlässliche Tipps und Infos zu Gesundheitsfragen braucht, dann
2: zu Risiken und Nebenwirkungen lesen Sie die Packungsbeilage und fragen Sie Ihren Arzt oder Apotheker.

Wenn bei euch bald das Telefon klingelt und es um eine Telefonumfrage zu eurer Radionutzung geht, dann nehmt euch die Zeit und macht bitte mit und sagt einfach, wie euer Lieblingssender heißt.

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0: Hier ist Radio Schlagerparadies, ein bayerischer Love-Song. Und das hier ist eine ganz besondere Auszeichnung für eine ganz besondere Stimme. Und zwar für diese hier.
1: Guten Morgen.
0: Nana Mouskouri ist mit dem Verdienstorden der Bundesrepublik Deutschland ausgezeichnet worden. Die 91-jährige Schlagerlegende erhielt die Ehrung für ihren Einsatz für Frieden und Freiheit. Bundespräsident Frank-Walter Steinmeier überreichte in Berlin insgesamt 21 Persönlichkeiten den Orden, darunter auch Jazzmusiker Till Brenner. Nana Mouskouri zeigte sich sichtlich gerührt und sagte:
2: Deutschland war das erste Land, das hat mir meine erste goldene Schallplatte gegeben. Wirklich, alles hat begonnen hier in Germany, in Deutschland. So vielen Dank für Sie alle. Das hat meine Stimme gehört.
0: Radio Schlagerparadies sagt herzlichen Glückwunsch Nana Mouskouri zum Bundesverdienstkreuz. Also das, was Jürgen Klopp nach der nächsten Fußball-WM bekommt.

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0: mein Baby. Hier ist Radio Schlagerparadies. 13.50 Uhr haben wir es. Eine gute Zeit, um mal wieder in die Gruß- und Wunschbox zu schauen. Da ist jede Menge los. Oder aber auch, um mal wieder in unsere WhatsApp-Sprachnachrichten reinzuhören. Unter der 06805-699-110 könnt ihr mich, aber auch meine tollen Kolleginnen und Kollegen weiterhin hier bei Radio Schlagerparadies per WhatsApp-Sprachnachricht erreichen. Und das hat auch die nächste Hörerin getan. Hallo!
1: Hallo Frank, hier ist die Jenny aus Mülheim. Und ich wünsche mir für meinen Schatz den Jürgen das Lied Halten von Forsberg und wünsche allen Hörern einen schönen Tag.

Das waren Forsberg und Halten hier bei Radio Schlagerparadies. Mein Kollege Stefan Grub kommt hier gerade richtig gut gelaunt rein und sagt, hör mal Frank, denk dran, morgen ist der offizielle Tag der Morgenmuffe. Was ist hier eigentlich los? Ne? Also das kann man ja von keinem hier behaupten bei Radio Schlagerparadies. In diesem Sinne, Stefan bringt euch jetzt stressfrei durch diesen Dienstagnachmittag. Ich bin Frank Neuenfels und ihr wisst ja, egal wo ihr seid und was ihr tut, bleibt Schlager. Das wäre ganz schön. Und Radio Schlagerparadies treu. Das wäre noch viel schöner. Wenn ihr Bock habt, ihr hört uns morgen früh um 10 wieder. Tschüss zusammen. Viel Spaß mit Stefan.

0: Es ist 14 Uhr.
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2: Ich bin Babette Büchner. Zum ersten Mal stellt die AfD einen Landtagspräsidenten in Deutschland. Der 35-jährige Tobias Rausch hat im Landtag von Sachsen-Anhalt im ersten Wahlgang 48 Ja-Stimmen bekommen und damit die Wahl gewonnen. 29 Abgeordnete haben gegen ihn gestimmt, 5 haben sich enthalten. Die AfD hatte die Landtagswahl im September gewonnen, die absolute Mehrheit aber verfehlt. Das BSW hatte aber vorher angekündigt, Rausch mitzuwählen. In der Heimat ist es am schönsten. Die meisten Studienanfänger haben zumindest im vergangenen Wintersemester ihr Studium in dem Bundesland begonnen, in dem sie auch die Schule abgeschlossen haben. Das traf auf 69% zu, teilte das Statistische Bundesamt mit.
3: Neben der Nähe zur Heimat entscheidet aber auch das Studienangebot darüber, wo junge Menschen studieren. Das zeigt sich zum Beispiel in Brandenburg. Dort bleibt nur rund ein Drittel der Erstsemester im eigenen Land. Fast genauso viele zieht es ins benachbarte Berlin. Ganz anders ist es in Nordrhein-Westfalen. Dort gibt es viele Hochschulen, dementsprechend bleiben mit rund 80% besonders viele Studienanfänger hier. Fiona Reinhardt, Nachrichtenredaktion.
2: Der Nobelpreis für Physik geht in diesem Jahr an den belgisch-amerikanischen Astrophysiker Francis Hulson. Er erhält den Preis unter anderem für entscheidende Beiträge zum Neutrino-Observatorium IceCube, teilte die Königlich Schwedische Akademie der Wissenschaften in Stockholm mit.
4: Der 82-jährige Hulson ist Teilchenphysiker und erforscht sogenannte Neutrinos. Das sind winzige Teilchen ohne elektrische Ladung, die nur sehr schwach mit normaler Materie reagieren und schwer nachzuweisen sind, weshalb die Wissenschaftler sie Geisterteilchen nennen. Hulson hatte die Idee, das Eis am Südpol als riesigen Neutrino-Detektor zu nutzen. Daraus entstand das IceCube-Observatorium, das einen ganzen Kubikkilometer Eis umfasst. Aus Skandinavien, Sigrid Harms.
2: Der frühere BND-Präsident August Hanning ist heute Morgen unter Spionageverdacht festgenommen worden, zusammen mit seinem früheren Büroleiter. Nach Angaben des Generalbundesanwalts soll Hanning über Jahre geheime BND-Dokumente von ihm erhalten und für seine Beratertätigkeit genutzt haben. Rund 2000 Dokumente sollen so weitergegeben worden sein.
1: Das Wetter für Deutschland.
2: Am Nachmittag wird es in der Mitte und im Süden freundlich. Es gibt viel Sonne und nur ein paar lockere Wolken. Dazu bleibt es meist trocken. Richtung Alpen können sich dann später einzelne Schauer oder Gewitter bilden. Auch im Norden ziehen einige Regenwolken durch. Die Temperaturen erreichen dazu noch heute 17 Grad an der See und bis zu 25 Grad im Südwesten.
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0: Ich freue mich auf einen relaxten Nachmittag mit bester Musik und viel guter Laune. Ich bin Stefan Grub, hallo zusammen.
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Wir starten gemeinsam in den Feierabend-Endspurt bei Radio Schlagerparadies. Ich freue mich, dass ihr eingeschaltet habt und natürlich freue ich mich mindestens genauso über eure Lieblingsschlager hier in unserem Programm. Die könnt ihr wie immer ganz einfach bestellen per WhatsApp-Sprachnachricht an die 06805 699 110 oder über unsere kostenlose Radio Schlagerparadies-App. Der Peter aus Hagen, der war schon mal so frei und das aus einem ganz besonderen Grund heute. Er hat zum Hochzeitstag seiner Schwester ganz liebe Grüße dagelassen an die Sandra und ihren Uli. Alles Gute zum Hochzeitstag, schreibt da unten, einen guten Flug heute Abend an den Ort, wo ihr euch kennengelernt habt. Den perfekten Song, den hat Peter natürlich auch rausgesucht und das können Uli und Sandra heute Abend im Flieger doch mal ausprobieren, aber nicht erwischen lassen. Kiss and Fly.

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1: Showdown in Bielefeld für die deutsche U21-Fußballnationalmannschaft geht's heute Abend gegen Georgien um den letzten Schritt in der Quali zur Europameisterschaft 2027. Herbert Piede aus unserer Sportredaktion, wie stehen denn die Chancen für die deutsche Elf?
2: Also die Ausgangslage ist klar. Deutschland führt die Gruppe F mit 24 Punkten an, punktgleich mit Griechenland, aber mit der besseren Tordifferenz. Mit einem Sieg gegen Georgien wäre der Gruppensieg sicher und damit das direkte EM-Ticket gelöst. Die Mannschaft von Trainer Antonio Di Salvo geht mit viel Selbstvertrauen in die Partie. 8 der bisherigen 9 Qualifikationsspiele wurden gewonnen. Zuletzt gab es ein 4:1 auf Malta. Dabei glänzte Nicolo Tresoldi mit einem Dreierpack. Der Stürmer ist mit 10 Treffern auch der gefährlichste deutsche Torjäger dieser Qualifikation. Georgien sollte allerdings nicht unterschätzt werden. Zwar steht der Gegner nur auf Rang 4 in der Gruppe. Die deutsche Elf tat sich beim 2:0-Sieg im November im Hinspiel aber lange Zeit schwer. Trotzdem sollte sich heute Abend der Favorit durchsetzen und die EM-Quali klar machen. Mehr als 17.000 Zuschauer werden in Bielefeld erwartet. Anstoß in der Schüko Arena ist um 18 Uhr live zu sehen bei ProSieben Max.
1: Drücken wir auf jeden Fall ganz, ganz fest die Daumen für unsere Jungs. Vielen Dank, Herbert Piede aus unserer Sportredaktion.
0: Tschüss. 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

Magic Moments. Die gibt's auch heute Nachmittag hier bei Radio Schlagerparadies. Und zwar in Form von euren Grüßen und Musikwünschen. Über die Radio Schlagerparadies App hat sich der Johannes aus Pfaffenhofen im wunderschönen Oberbayern bei mir gemeldet. Mit einer ganz kurzen Nachricht. Grüße an meine Freundin Petra, schreibt er. Und das reicht auch vollkommen aus. Lieblingslied gibt's natürlich auch dazu. Klaus Danner für euch. Du bist bei mir.

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Radio Schlagerparadies, die Dorfrocker, die besten Dinge sind umsonst. Genau das hat vor kurzem auch die junge US-Amerikanerin Bonnie Marta rausgefunden. Sie war auf Schnäppchenjagd im örtlichen Second-Hand-Laden und hat sich dort ein gebrauchtes Schlangenleder-Portemonnaie gekauft. Anfangs hat sie noch ein bisschen gezögert, hat sich dann aber doch dafür entschieden. Zu Hause hat sie dann nochmal genau reingeschaut und siehe da, der Vorbesitzer hat wohl noch einen 100-Dollar-Schein darin vergessen. Kurioserweise auch noch aus dem Geburtsjahr der neuen Besitzerin. Eigentlich wollte sie den Schein als Andenken behalten, aber sie hat dann doch lieber ihren 7 Kindern was gegönnt. Aber der schöne Moment, der ist ihr geblieben und beim nächsten Mal schaut sie bei allem, was sie gebraucht, irgendwo kauft, lieber nochmal ganz genau rein. Wer weiß, vielleicht lauert der nächste Schatz ja schon im Laden um die Ecke. Mir ist übrigens mal was ganz Ähnliches passiert. Ich habe mir mal versehentlich ein Portemonnaie aus Zwiebelleder gekauft. Und immer wenn ich da reingucke, kommen mir die Tränen.

0: Ja, da fährt sie entlang im kleinen roten Cabriolet. 15 Uhr haben wir's.
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2: Ich bin Babette Büchner. Zum ersten Mal ist in Deutschland ein Politiker der AfD zum Präsidenten eines Landesparlaments gewählt worden. Der Landtag von Sachsen-Anhalt hat den 35 Jahre alten Tobias Rausch in das höchste Amt des Bundeslandes gewählt.
3: Am Ende waren es mehr Stimmen, als AfD und BSW gemeinsam haben. Mindestens 4 Stimmen kamen von anderen Politikern, was durchaus überraschend war. Ist die Abstimmung doch auch ein Fingerzeig für die mögliche Wahl eines AfD-Ministerpräsidenten, die im Dezember stattfinden soll. Der neu gewählte Landtagspräsident Rausch kündigte an, das Amt überparteilich zu führen und damit auch keine Abrechnung verbinden zu wollen. Aus Magdeburg Simon Krämer.
2: Im Moment gibt es in Deutschland rund 83,3 Millionen Menschen. Bis zum Jahr 2045 dürfte die Bevölkerung aber auf rund 81,8 Millionen Menschen schrumpfen. Das zeigt die Studie Demografische Lage der Nation, die das Berlin-Institut für Bevölkerung und Entwicklung heute vorgestellt hat.
4: Ob es Regionen künftig weiterhin gut geht oder es schlechter läuft, hängt auch davon ab, ob die Regionen es schaffen, Menschen und damit Arbeitskräfte anzuziehen. Da, wo es jetzt gerade gut läuft, kommen mehrere Faktoren zusammen. Neben einer starken Wirtschaft insgesamt werden verschiedene Bevölkerungsgruppen besser in den Arbeitsmarkt eingebunden. Das heißt, dass zum Beispiel viele Frauen und viele Menschen ohne deutschen Pass sozialversicherungspflichtig beschäftigt sind und auch Menschen kurz vor dem Rentenalter noch arbeiten. Aus Berlin, Antje Kaiser.
2: Der frühere BND-Präsident August Hanning ist heute Morgen unter Spionageverdacht festgenommen worden, zusammen mit seinem früheren Büroleiter. Nach Angaben des Generalbundesanwalts soll Hanning über Jahre geheime BND-Dokumente von ihm erhalten und für seine Beratertätigkeit genutzt haben. Rund 2000 Dokumente sollen so weitergegeben worden sein. Auf die Spur kamen die Ermittler ihm durch den Blockentführungsfall. Der Nobelpreis für Physik geht in diesem Jahr an Francis Hulson. Der belgisch-amerikanische Neutrino-Forscher wird für seine entscheidenden Beiträge zum Observatorium IceCube ausgezeichnet. Mit dem Observatorium gelang der erste Nachweis hochenergetischer Neutrinos aus dem Kosmos.
1: Das Wetter für Deutschland.
2: Die aktuelle Vorhersage des Deutschen Wetterdienstes. Am Nachmittag wird es in der Mitte und im Süden freundlich. Es gibt viel Sonne und nur ein paar lockere Wolken. Dazu bleibt es meist trocken. Richtung Alpen können sich dann später einzelne Schauer oder Gewitter bilden. Auch im Norden ziehen einzelne Regenwolken durch. Die Temperaturen erreichen dazu heute noch 17 Grad an der See und bis zu 25 Grad im Südwesten.
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0: Der Feierabend rückt immer näher. Die passende Musik, die haben wir jetzt schon im Studio, ist Stefan Grub. Hallo.
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0: Schön, dass ihr mit dabei seid. Radio Schlagerparadies für euch am Dienstagnachmittag. Viele von uns schnuppern schon Feierabendluft, aber nicht alle. Wenn ihr gerade noch am Arbeiten seid, ihr seid nicht alleine. Wir von Radio Schlagerparadies bleiben bei euch und unser Hörer Stefan aus Homburg im Saarland, der leistet uns auch noch ein bisschen Gesellschaft, hat er mir verraten über unsere WhatsApp-Nummer 06805 699 110.
1: Hallo zusammen, hier spricht der Taxifahrer Stefan aus Homburg. Ich wünsche mir das Lied von Anna-Maria Zimmermann, 1000 Träume. Grüße an alle, die auch bei diesem heißen Wetter arbeiten müssen, beziehungsweise einen ganz besonderen Gruß an meinen Lieblingsmoderator Stefan.

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0: Ich weiß nicht, wie es heute ist, aber in meiner Kindheit in den 80er Jahren konnten wir im Fernsehen noch richtig viel lernen über die Welt und über die Natur um uns herum. Und einer, der dafür maßgeblich mitverantwortlich war, war die Naturfilmerlegende Heinz Sielmann. Seine Sendung Expeditionen ins Tierreich brachte ab den 60er Jahren atemberaubende Aufnahmen aus der Tierwelt direkt in die deutschen Wohnzimmer. Heute vor 20 Jahren ist Heinz Sielmann gestorben. Eine neue Biografie erzählt jetzt von den abenteuerlichen Expeditionen hinter seinen Bildern. Meine Kollegin Liv Morgan hat für euch schon mal reingeschaut.
1: Heinz Sielmann wollte Tiere nicht einfach nur zeigen. Er wollte Bilder einfangen, die sein Publikum so noch nie gesehen hatte. Dafür reiste er zu Berggorillas in die Urwälder des heutigen Kongo. In den Gebirgswäldern Papua-Neuguineas filmte er die spektakuläre Balz der Paradiesvögel. Wie aufwendig solche Aufnahmen damals in den 50er und 60er Jahren waren, zeigt die neue Sielmann-Biografie Abenteuer Naturfilm. Autor Michael Sutor.
2: Damals war Reisen ein Abenteuer. Man wusste nicht, was einen vor Ort erwartet. Allein das Dorthin kommen. Bei jeder einzelnen Expedition ging's immer bis ans Limit. Für schöne Aufnahmen hat er alles riskiert.
1: So entstanden Bilder, die für viele Fernsehzuschauer in den 60er Jahren neu waren. Heinz Sielmann erkannte früh, welches Potenzial im damals noch jungen Fernsehen steckte.
2: Explizit kann man sagen, dass Sielmann die Fähigkeit besaß, Geschichten zu erzählen. Es reicht nicht nur, sich vor eine Tierart zu setzen und sie in ganz bestimmten Verhalten zu filmen, sondern man versucht, das in einen erzählerischen Kontext zu setzen. Und das hat Sielmann ganz hervorragend gewusst und verstanden, schon sehr früh verstanden.
1: Zunächst in Schwarz-Weiß, später in Farbe. 26 Jahre lang ist Sielmann das Gesicht von Expeditionen ins Tierreich.
2: Viele, viele Menschen liebten seine Filme, haben sie angeguckt. Für viele war das auch der Startschuss, den Naturschutzaspekt in Fokus zu nehmen. Und das haben sehr viele dann auch gemacht.
0: Autor Michael Sutor hat für seine Sielmann-Biografie Tagebücher gelesen und bislang unveröffentlichte Expeditionsfotos restauriert. Sein Buch heißt Abenteuer Naturfilm, Heinz Sielmann vom Tierfilmer zum Medienpionier und ist beim Ökom Verlag erschienen. Die gebundene Ausgabe mit 200 Seiten gibt's zum Preis von 34 €. 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

diesem sonnigen Dienstagnachmittag. Ich hoffe, ihr genießt das schöne Wetter oder vielleicht nutzt ihr die Zeit ja auch für was Produktives. Ne? Es gibt ja Dinge, die sind bei Regen einfach schwierig bis unmöglich, zum Beispiel eine Photovoltaikanlage aufs Dach zimmern. Genau das macht unser Hörer Philipp aus Polch in Rheinland-Pfalz gerade. Er hört dabei Radio Schlagerparadies, das heißt, die Arbeit ist ja schon mal nur halb so schwer, hoffe ich jedenfalls. Liebe Grüße hat er dagelassen an das gesamte Team. Vielen Dank, lieber Philipp, gebe ich gerne weiter und noch lieber spiele ich dir deinen Lieblingstitel. Viel Erfolg und schönen und baldigen Feierabend. Musik.

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Ramon Roselli, die aktuelle Single hier bei Radio Schlagerparadies. Alles, was du suchst. Gutes Stichwort. Was war denn eigentlich in den letzten Wochen nur los bei Marianne Rosenberg? Ja, sie hat sich ja auch ein bisschen rar gemacht, seit sie sich im August zum letzten Mal in den sozialen Medien gemeldet hatte. Manche haben da schon angefangen, sich Sorgen zu machen, aber zum Glück unbegründet. Jetzt hat sie sich auf ihrem Instagram-Kanal zurückgemeldet und wenn ich es richtig verstanden habe, arbeitet sie gerade an neuer Musik. Ich schreibe, fühle, erschaffe und schicke euch dabei liebe Grüße, schreibt sie und weiter, bleibt in der Liebe, denn Hass hat den Hass noch nie besiegt. Tolles Motto finde ich auch für heute Nachmittag und ich bin schon mächtig gespannt, was sie da im stillen Kämmerlein fabriziert. Aber ich bin sicher, es wird grandios, sind wir ja gewohnt von ihr. Hier haben wir sie mit ihrem Klassiker. Er gehört zu mir.

0: Es ist 4 Uhr.
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2: Ich bin Babette Büchner. Tobias Rausch ist der erste AfD-Landtagspräsident in Deutschland. Bei seiner Wahl in Magdeburg hat er dabei 4 Stimmen mehr bekommen als erwartet. 48 Abgeordnete stimmten für den 35-Jährigen. AfD und BSW haben zusammen aber nur 44 Stimmen. In seiner ersten Rede versprach Rausch, das Amt als Präsident des gesamten Landtags zu führen, nicht als Präsident einer Fraktion. Seit Jahren verspricht die Bahn, wieder pünktlicher und verlässlicher zu werden. Über einen neuen Infraplan sollen Baumaßnahmen jetzt besser gesteuert werden. Das Verkehrsministerium hat den Plan heute offiziell an die Bahn übergeben.
3: Wie viele Kilometer Gleise werden pro Jahr saniert? Wie viele Minuten Verspätung gibt es durch Schäden am Schienennetz? Der Bahn werden Vorgaben gemacht, auch mit dem Ziel, eher zu merken, wo genau etwas schief geht und nachsteuern zu können. Das soll mehr Kontrolle, mehr Transparenz und mehr Planbarkeit bringen, auch für alle, die mit der Bahn fahren. Noch hat der Infraplan aber Lücken, zum Beispiel bei der Frage, wie die Finanzierung einzelner Bahnbaustellen einfacher und planungssicher werden soll. Jan-Henner Reitze, Nachrichtenredaktion.
2: Nach Jahren im Exil könnte es jetzt nach Hause gehen. Spaniens Verfassungsgericht hat den Weg für eine Rückkehr des katalanischen Separatistenführers Carles Puigdemont freigemacht. Der Haftbefehl wurde nach einem Grundsatzurteil des Verfassungsgerichts aufgehoben.
4: 9 Jahre musste Puigdemont auf diesen Tag warten. Seit er als Regionalregierungschef Kataloniens 2017 vergeblich versuchte, die wohlhabende Region aus dem spanischen Staat herauszubrechen, war ihm die Justiz auf den Fersen. Immer wieder versuchte der spanische Untersuchungsrichter Llarena, seiner habhaft zu werden. Vergeblich. Und nun hat das spanische Verfassungsgericht die waghalsige rechtliche Argumentation des Richters kassiert. Llarena blieb nichts anderes übrig, als klein beizugeben und den Haftbefehl gegen Puigdemont aufzuheben. Aus Spanien, Jan-Uwe Ronneburger.
2: Eine Megafusion krempelt Hollywood um. Paramount hat die Übernahme des Konkurrenten Warner Brothers jetzt offiziell abgeschlossen. Der neue Dachkonzern trägt den Namen Skydance. Die Aktie des neuen Unternehmens soll ab heute an der New Yorker Börse gehandelt werden.
1: Das Wetter für Deutschland.
2: Die aktuelle Vorhersage des Deutschen Wetterdienstes. Am Nachmittag wird es in der Mitte und im Süden freundlich. Es gibt viel Sonne und nur ein paar lockere Wolken. Dazu bleibt es meist trocken. Richtung Alpen können sich dann später einzelne Schauer oder Gewitter bilden. Auch im Norden ziehen einzelne Regenwolken durch. Die Temperaturen erreichen dazu heute noch 17 Grad an der See und bis zu 25 Grad im Südwesten.
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0: Kommt geschmeidig in euren Feierabend mit den Hits, die ihr liebt. Ich bin Stefan Grub, schön, dass ihr dabei seid.
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10 nach 4 haben wir's und nachmittags zu Kaffee und Kuchen, ja, dürfen wir ruhig auch mal so ein klein bisschen romantisch werden, finde ich. Und da trifft sich's hervorragend, dass ich über unsere Radioschlagerparadies-App die Heidi aus Meiningen in Thüringen bei mir gemeldet hat. Ganz, ganz liebe Grüße hat sie dagelassen an ihren Mann, ihr Bärli. Alles Liebe zum Hochzeitstag, schreibt sie. Und den Rest, liebe Heidi, den sagst du deinem Bärli am besten selbst. Oder du lässt einfach die Musik sprechen. Euch beiden alles Gute und herzlichen Glückwunsch auch von Radio Schlagerparadies. Ilo de Jong für euch. Danke.

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0: Maite Kelly, wenn ich dich küsse, hier bei Radio Schlagerparadies. Beim Einkaufen an der Tankstelle, beim Blick auf die Stromkosten, für uns alle wird der Alltag immer teurer. Nicht umsonst ist die Furcht vor weiter steigenden Lebenshaltungskosten in diesem Jahr die größte Angst der Deutschen. Das zeigt die repräsentative Studie Die Ängste der Deutschen der R&V-Versicherung. Wir haben uns mal umgehört, welche Ängste euch aktuell am meisten beschäftigen.
1: Ja, man hat natürlich auf jeden Fall Angst vor den Kosten. Im Moment steigt natürlich alles, die Preise explodieren.
2: Die gesamte Weltpolitik, die gerade ein bisschen aus den Fugen gerät, durch die Kriege, die es leider immer noch gibt und immer wieder gibt.
3: Ich habe Angst, dass Deutschland kaputt gespart wird. Da habe ich Sorge vor.
4: Dass das mit den Preisen, mit der Steigerung immer weitergeht und man sich dadurch immer weniger leisten kann.
5: Ich persönlich würde sagen, die Gemeinschaft geht so ein bisschen auch verloren, dass die Menschen mehr zusammenhalten und sich nicht gegenseitig immer bekämpfen.
0: Über die zentralen Ergebnisse der Studie Die Ängste der Deutschen 2026 sprechen wir gleich mit dem Studienleiter Grisha Brauer-Rabinowitsch.

0: Ihr hört Radio Schlagerparadies. Schön, dass ihr dabei seid. Krisen, Kriege, steigende Kosten und jede Menge politische Schlagzeilen. 2026 gibt's für die Menschen in Deutschland einiges, worüber sie sich Gedanken machen. Aber was bereitet uns die größten Sorgen? Genau das untersucht die R&V-Versicherung jedes Jahr in ihrer Studie Die Ängste der Deutschen. Und das schon seit 1992. In diesem Jahr betreffen unsere größten Ängste tatsächlich den eigenen Geldbeutel, sagt Studienleiter Grisha Brauer-Rabinowitsch.
1: 59% der Deutschen befürchten, dass ihr Geld auf Dauer nicht zum Leben reicht. Tanken, Wohnen, der wöchentliche Einkauf, alles wird teurer. Und dadurch bleibt eben für Anschaffung oder auch für den Urlaub immer weniger Geld übrig. Dass die Lebenshaltungskosten weiter steigen, macht den Menschen damit am meisten Angst.
0: Direkt auf Platz 2, die Angst vor Steuererhöhungen und Leistungskürzungen. Es wird darüber ja viel gestritten aktuell und damit hat sich die Politik auch viel Vertrauen verspielt.
1: 48%, also fast die Hälfte der Deutschen fürchtet, dass die Politikerinnen und Politiker von ihren Aufgaben überfordert sind. Damit steigt die Angst innerhalb eines Jahres kräftig an. Miserabel sind übrigens auch die Schulnoten, die die Menschen der Regierung und der Opposition für ihre Arbeit geben. Der Notendurchschnitt liegt bei 4,1.
0: Ja, das ist natürlich ein vernichtendes Zeugnis, aber trotz all der Sorgen ist die Stimmung im Land insgesamt besser als erwartet.
1: Der Durchschnitt aller Ängste, die wir abgefragt haben, ist der sogenannte Angstindex, beläuft sich auf 38%. Damit liegt das Niveau, also dieser Index, nur 2 Prozentpunkte höher als im bisher sorgenärmsten Jahr. Und das war 2021 mitten in der Pandemie.

0: In diesem Jahr stehen für die Bevölkerung einfach die finanziellen Sorgen klar im Vordergrund. Wenn das Geld knapper wird, überlagert das viele andere Themen. Zum Beispiel ist die Angst vor Naturkatastrophen überraschend deutlich zurückgegangen.
1: Also in der Breite sind wir ein bisschen angstfreier geworden. Das ist schon mal die gute Nachricht. Und mit den Preisen hoffen wir natürlich, dass sich da auch noch ein bisschen was zum Besseren wendet in Zukunft. Ihr wisst ja, wie es ist. Angst, ne, macht auch viel kaputt. Wohl dem, der Hoffnung hat. Susan Ebrahimi zum Beispiel.

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0: Ich hoffe, ihr habt euch auch schon ein wenig gemütlich gemacht nach dem langen Arbeitstag. Vielleicht ja auch mit einem Limoncello bei dem klasse Wetter. Warum nicht? Ja, wenn ihr das Ganze jetzt noch mit eurem Lieblingsschlager abrunden wollt, dann seid ihr hier bei Radio Schlagerparadies wie immer genau richtig. Schreibt mir gerne über unsere kostenlose Radio Schlagerparadies App oder schickt mir eine Sprachnachricht per WhatsApp an die 06805 699 110. Lasst ruhig auch ein paar Grüße da an eure Liebsten. Ich glaube, die freuen sich da riesig drüber. Der Toni hat sich gemeldet bei mir.
1: Hallo Stefan, Toni hier. Wir sind in Lichtenberg am Maishäckseln. Wir würden gerne hören Lotusblume. Ich würde auch gerne noch grüßen wollen den Christian und Strippe. Schönen Tag wünsche ich euch.

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0: Bisschen bleiben wir natürlich noch. Ist doch erst 17 Uhr.
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2: Ich bin Babette Büchner. Es brauchte nur einen Wahlgang. Tobias Rausch ist der erste AfD-Landtagspräsident in Deutschland. Der Landtag von Sachsen-Anhalt hat ihn in das höchste Amt des Bundeslandes gewählt.
3: Am Ende waren es mehr Stimmen, als AfD und BSW gemeinsam haben. Mindestens 4 Stimmen kamen von anderen Politikern, was durchaus überraschend war. Ist die Abstimmung doch auch ein Fingerzeig für die mögliche Wahl eines AfD-Ministerpräsidenten, die im Dezember stattfinden soll. Der neu gewählte Landtagspräsident Rausch kündigte an, das Amt überparteilich zu führen und damit auch keine Abrechnung verbinden zu wollen. Es gab aber auch Kritik. Grünen-Fraktionschefin Ziborra Seidlitz sagte, mit der Wahl eines Politikers einer rechtsextremen Partei sei eine Grenze überschritten. Aus Magdeburg Simon Krämer.
2: Bildung muss schon vor der Schule beginnen. Davon ist die Mehrheit der Menschen in Deutschland überzeugt. Im Bildungsbarometer des IFO-Instituts sprechen sich die meisten auch dafür aus, für frühkindliche Förderung mehr Geld auszugeben.
4: Was Hänschen nicht lernt, lernt Hans nimmermehr. Für viele gilt das alte Sprichwort noch. Sie wünschen sich einen stärkeren Fokus auf frühkindliche Bildung. Fast 3/4 der Befragten halten ein verpflichtendes Vorschuljahr für sinnvoll. Und sogar 9 von 10 finden es richtig, Kinder im Alter von 4,5 Jahren einem Sprachtest zu unterziehen. Mit ihren Kitas sind Eltern in Deutschland meist zufrieden. Gleichzeitig fordern viele aber auch mehr Geld für die Einrichtungen und eine bessere Bezahlung für das Personal. Tanja Wagner, Nachrichtenredaktion.
2: Besserer Schutz für Arbeitnehmer in der EU. Das EU-Parlament hat strengeren Grenzwerten für gefährliche Chemikalien am Arbeitsplatz zugestimmt. Die neuen Regeln sollen in den nächsten 40 Jahren rund 1.700 Lungenkrebsfälle und 19.000 andere Erkrankungen verhindern. Betroffen sind zum Beispiel Stoffe wie Kobalt, die bei der Batterieherstellung für Elektrofahrzeuge verwendet werden. Hollywood wird neu sortiert. Paramount hat den Rivalen Warner Brothers nun offiziell geschluckt für gut 110 Milliarden Dollar. Der neue Konzern heißt Skydance. Er startet allerdings mit Milliardenschulden. Es wird deshalb befürchtet, dass viele Stellen abgebaut werden.
1: Das Wetter für Deutschland.
2: Die aktuelle Vorhersage des Deutschen Wetterdienstes. Am Abend und in der Nacht kann es am Alpenrand vereinzelt Gewitter mit Starkregen geben. Auch im Norden bleibt es stärker bewölkt und hier und da kann es nass werden. Die Temperaturen fallen in der Nacht auf 14 bis 5 Grad. Morgen kommt dann wieder oft die Sonne durch. Nur im Norden und später auch im Westen und Nordwesten gibt es einige dichtere Wolkenfelder bei 17 bis 23 Grad im Norden und sonst 20 bis 26 Grad maximal.
0: Schlagerparadies. Höchste Zeit für den Wohlfühlmodus. Ich bin Stefan Grub. Genießt euren Feierabend.
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Alexandra Hofmann, für immer ja, die aktuelle Single hier bei Radio Schlagerparadies. Ja, der Tag geht langsam zu Ende. Unsere letzte gemeinsame Stunde ist angebrochen und die würde ich gerne beginnen heute mit einer Nachricht, die mir der Philipp aus Mühlhausen in Thüringen geschickt hat über unsere kostenlose Radio Schlagerparadies App. Philipp schreibt: Herzliche Grüße gehen an alle Zuhörer und alle Schlagerfreunde und ganz besonders an die allerbeste Mama dieser Welt, die man sich nur wünschen kann. Würde sagen, das hört man doch als Mama auch mal gerne, ne? Auch morgen noch. Tanja Lasch für euch.

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0: Radio Schlagerparadies, Stefan Grub für euch am Mikrofon. Und ich weiß nicht, wie es euch geht, aber ich bin mir in den letzten Tagen gar nicht mehr so sicher. Haben wir jetzt schon Herbst oder ist eigentlich immer noch Sommer? Ich meine, von mir aus kann es gern noch ein bisschen so sonnig warm bleiben. Regnen wird es ja in den nächsten Wochen ohnehin noch genug, schätze ich mal. Und dann wäre ich froh, wenn ich die Superpower von Frank Zander hätte, ganz ehrlich. Der hat nämlich eine Fähigkeit, die ist bei jeder Wetterlage extrem praktisch.
1: Also Gott sei Dank ist mir das gegeben, dass ich wirklich sage, ich habe jetzt die Fresse voll. Ich setze mich auf den Balkon und gucke einfach so in die Gegend. Ich mache nichts. Und das kommt ja aus Holland, glaube ich, das Nixen. Das ist eine komische Geschichte, aber nichts machen, nichts gucken. Sterne angucken oder die Sonne, wie sie untergeht, das kann ich wirklich dann machen.
0: Beneidenswert, ne? Das würde ich manchmal echt auch gern können, aber ja, doch meistens bin ich viel zu hipplig dafür, aber was willst du machen, ne? Es kann ja nicht jeder so cool sein wie er hier.
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0: Es geht langsam in Richtung Feierabend. Ja, auch für meine Wenigkeit. Ich glaube, ich werde es mir heute einfach mal zu Hause ein bisschen gemütlich machen. Ist ja doch der schönste Ort der Welt, ne, irgendwie. Obwohl ich auch ganz gern mit unserer Hörerin Gabi tauschen würde. Sie hat sich gemeldet per WhatsApp-Sprachnachricht an die 06805 699 110. Und was sie heute Abend vorhat, das könnte ich mir auch sehr, sehr gut vorstellen, muss ich sagen. Hören wir mal rein.
1: Hallo liebes Schlagerparadies-Team, hier ist die Gabi aus Hameln. Ich bin gerade auf dem Weg nach Hannover zum Konzert von Beatrice Egli. Und daher wünsche ich mir von Beatrice Egli das Lied Mein Herz, es brennt. Und grüße meine Mama, Frau Else Witte in Hameln. Alles Gute und liebe Grüße.

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0: jetzt.
1: Toller Song und tolle Stimme, Pia Sophie, wenn das zu viel ist. Gleich 18 Uhr haben wir's. Ich freue mich, dass ihr immer noch dabei seid zum Feierabend. Und ich hoffe, ihr bleibt auch weiterhin noch dran, denn hier geht's gleich weiter mit meinem lieben Kollegen Udo Hess. Und auch er freut sich ganz sicher riesig über eure Grüße und Musikwünsche. 06805 699 110 ist unsere WhatsApp-Nummer. Alternativ könnt ihr euch natürlich auch weiterhin melden über unsere kostenlose Radioschlagerparadies-App. Ich bin Stefan Grub, ich wünsche euch allen einen schönen und erholsamen Feierabend. Wir hören uns wieder am Freitag ab 10 Uhr. Ich würde mich freuen, wenn ihr alle dabei seid. Bis dahin habt einen schönen Abend und eine tolle Woche. Macht's gut. Bye, bye.

0: Es ist 18 Uhr.
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2: Ich bin Babette Büchner. Es brauchte nur einen Wahlgang. Tobias Rausch ist der erste AfD-Landtagspräsident in Deutschland. Der Landtag von Sachsen-Anhalt hat ihn in das höchste Amt des Bundeslandes gewählt.
3: Am Ende waren es mehr Stimmen, als AfD und BSW gemeinsam haben. Mindestens 4 Stimmen kamen von anderen Politikern, was durchaus überraschend war. Ist die Abstimmung doch auch ein Fingerzeig für die mögliche Wahl eines AfD-Ministerpräsidenten, die im Dezember stattfinden soll. Der neu gewählte Landtagspräsident Rausch kündigte an, das Amt überparteilich zu führen und damit auch keine Abrechnung verbinden zu wollen. Es gab aber auch Kritik. Grünen-Fraktionschefin Ziborra Seidlitz sagte, mit der Wahl eines Politikers einer rechtsextremen Partei sei eine Grenze überschritten. Aus Magdeburg Simon Krämer.
2: Bildung muss schon vor der Schule beginnen. Davon ist die Mehrheit der Menschen in Deutschland überzeugt. Im Bildungsbarometer des IFO-Instituts sprechen sich die meisten auch dafür aus, für frühkindliche Förderung mehr Geld auszugeben.
4: Was Hänschen nicht lernt, lernt Hans nimmermehr. Für viele gilt das alte Sprichwort noch. Sie wünschen sich einen stärkeren Fokus auf frühkindliche Bildung. Fast 3/4 der Befragten halten ein verpflichtendes Vorschuljahr für sinnvoll. Und sogar 9 von 10 finden es richtig, Kinder im Alter von 4,5 Jahren einem Sprachtest zu unterziehen. Mit ihren Kitas sind Eltern in Deutschland meist zufrieden. Gleichzeitig fordern viele aber auch mehr Geld für die Einrichtungen und eine bessere Bezahlung für das Personal. Tanja Wagner, Nachrichtenredaktion.
2: Besserer Schutz für Arbeitnehmer in der EU. Das EU-Parlament hat strengeren Grenzwerten für gefährliche Chemikalien am Arbeitsplatz zugestimmt. Die neuen Regeln sollen in den nächsten 40 Jahren rund 1.700 Lungenkrebsfälle und 19.000 andere Erkrankungen verhindern. Betroffen sind zum Beispiel Stoffe wie Kobalt, die bei der Batterieherstellung für Elektrofahrzeuge verwendet werden. Hollywood wird neu sortiert. Paramount hat den Rivalen Warner Brothers nun offiziell geschluckt für gut 110 Milliarden Dollar. Der neue Konzern heißt Skydance. Er startet allerdings mit Milliardenschulden. Es wird deshalb befürchtet, dass viele Stellen abgebaut werden.
1: Das Wetter für Deutschland.
2: Die aktuelle Vorhersage des Deutschen Wetterdienstes. Am Abend und in der Nacht kann es am Alpenrand vereinzelt Gewitter mit Starkregen geben. Auch im Norden bleibt es stärker bewölkt und hier und da kann es nass werden. Die Temperaturen fallen in der Nacht auf 14 bis 5 Grad. Morgen kommt dann wieder oft die Sonne durch. Nur im Norden und später auch im Westen und Nordwesten gibt es einige dichtere Wolkenfelder bei 17 bis 23 Grad im Norden und sonst 20 bis 26 Grad maximal.
5: Heute ist der Komm und hol's dir Tag. 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
5: Freut mich auf jeden Fall, dass ihr mit dabei seid. Mein Name ist Udo Hess. Schönen Dienstagabend. Und hier gibt's jetzt die Schlager ab dem Jahr 2000. Das hier ist auch einer vom unvergessenen Andreas Martin.

zwei Mondlieder gleich am Anfang der Sendung. Ob das eine Bedeutung hat? Naja, jedenfalls hat der eben gehörte Kultsänger Michael Holm gerade erst Ende Juli seinen 83. Geburtstag gehabt. Und ich habe bisher nichts davon gehört, dass er kürzer tritt. Seine musikalische Hochzeit, die waren ja sicherlich die 70er Jahre. Letztes Jahr ist ihm der Bayerische Verdienstorden vom bayerischen Ministerpräsidenten Markus Söder verliehen worden. Und er weiß nicht, warum er ihn gekriegt hat. Aber er hat sich sehr darüber gefreut. Das hat Michael Holm dem Online-Portal Schlagerpuls erzählt. Ihr wisst aber schon, dass ihr auch hier in der Sendung Grüße und Musikwünsche loswerden könnt. Das geht zum Beispiel über unsere kostenlose Schlagerparadies-App mit dem Button Nachricht ins Studio. Oder quatscht mir ganz einfach auf unseren Anrufbeantworter. Dazu sage ich euch mal die Telefonnummer. Das ist die 06805 699 110. Für Grüße und Musikwünsche die Telefonnummer 06805 699 110. Und das hier ist Anna-Karina Wojcak. Schönen Abend. Musik.

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0: Unsere unvergessene Andrea Jürgens, die Nachtigall aus Herne hier bei uns bei Radio Schlagerparadies im Programm. Ich habe jetzt hier eine WhatsApp-Sprachnachricht von der Ulrike, die ist kurz, aber auf den Punkt gebracht. Hallo!
1: Hallo, hier ist die Ulrike aus Kaiserslautern. Ich wünsche mir das Lied, ein Stern, der deinen Namen trägt.

0: Neues von der Berliner Sängerin Celine Born hier bei Radio Schlagerparadies. Bei ihr kann man ja auch wirklich noch von einer Newcomerin sprechen. Schlagerpop, das ist so ihr Ding. Hat voriges Jahr auch teilgenommen bei der nun eingestellten ARD-Show Immer wieder sonntags in der Sommerhitparade. Die erste Single war Liebesunsichtbar. Und wenn das mit dem Singen nicht klappen sollte, dann kann sie noch immer eine abgeschlossene Ausbildung im Bereich Schauspiel und Synchronsprechen nachweisen und dort irgendwas machen. Aber die Celine konzentriert sich jetzt erstmal weiter auf die Musik. Die Redewendung jemanden auf den Mond schießen, die ist ja weitläufig bekannt, heißt so viel, dass man eine Person echt nervig findet und sie am liebsten ganz weit weg wünschen würde. So kann man den jetzigen Song von Christian Steifen sicher auch sehen. Also kurz gesagt, bei ihm geht's um eine Beziehung, die keine mehr ist.
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Radio Schlagerparadies am Feierabend, am Dienstagabend mit euren Grüßen und Musikwünschen. Matthias Reim, den habe ich jetzt aufliegen, ist ein Musikwunsch mit Du bist mein Glück. Julia Petri hat geschrieben, sie wohnt in Hannover-Schmünden, liegt im Landkreis Göttingen in Südniedersachsen und sie hat wirklich eine Liebeserklärung an die Liebe ihres Lebens gemacht, möchte ganz einfach nur mal sagen, dass sie froh ist, dass es ihn gibt. Leider hat sie uns nicht seinen Namen verraten, aber er wird schon wissen, dass er von der Julia gemeint ist, denn sie schreibt weiter, er ist mein ganzes Glück, mein Fels in der Brandung, mein Anker, der mich festhält, mein Ein und Alles, mit dir möchte ich alt werden, mit dir möchte

möchte ich weitere wunderschöne Jahre verbringen. 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Julia Petri. Und hier ist jetzt Matthias Reim mit Du bist mein Glück.

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Schweizer Sänger Vincent Gross mit den Esteriore Brassas mit einer klasse Italo-Nummer, finde ich, hier bei uns bei Radio Schlagerparadies. Der Vincent hat sich übrigens auch als Schauspieler versucht, hat in einem Kinofilm quasi sich selbst gespielt. Gedreht wurde das Ganze auf der Insel Mallorca. Der Film heißt Der perfekte Urlaub und da spielen wirklich tolle Schauspieler mit, unter anderem Elias Mbarek, Caroline Herford, Jessica Schwarz, Wotan, Wilke Möhring, Diana Amft. Also richtig große Namen und der Vincent ist natürlich aufgeregt über seine Kinopremiere. Auf Instagram hat er geschrieben, dass es ein lustiger und cooler Film ist und er kann den Film wirklich nur jedem ans Herz legen, wenn er rauskommt. Geht in die Kinos, schaut euch das an. So schreibt der Vincent. Für alle, die es interessiert, der Kinostart ist für den 22. Oktober angesetzt, also nicht mehr allzu lange hin. Liane Hegemann mit ihrem aktuellen Titel kommt Kiss and Fly. Andrea Mainzer möchte das hören. Die Liane war übrigens Leadsängerin der Gruppe Xanadu. Die hatten ein paar wirklich schöne Hits, so in den 80ern, Anfang der 90er Jahre. Zum Beispiel fällt mir da der Titel ein. Ein Tag, eine Nacht, eine Stunde. Wirklich wunderschön. Aber jetzt gibt's eben Liane Hegemann pur mit Kiss and Fly. Dann gibt's bei uns auch schon die 19 Uhr Nachrichten. Und danach können wir uns, wenn ihr mögt, wieder hören.

0: Bernd Havixbeck und Thomas Michael Lackmann. Das ist das Projekt Forsberg, haben wir gerade gehört. Mit Halten, ich halte hier weiterhin auf jeden Fall die Stellung. In wenigen Sekunden sind es 19 Uhr.
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2: Ich bin Babette Büchner. Zum ersten Mal stellt die AfD in Deutschland den Präsidenten eines Landesparlaments. Der Landtag in Sachsen-Anhalt wählte den AfD-Politiker Tobias Rausch in das höchste Amt. Und zwar mit 4 Stimmen mehr als AfD und BSW zusammen haben.
3: Auf den Fluren hier im Magdeburger Landtag wird heftig darüber gemutmaßt, woher die 4 zusätzlichen Stimmen für den AfD-Politiker kamen. Kamen sie von der CDU? Deren Fraktion hatte die Empfehlung ausgesprochen, sich zu enthalten. Daran hielten sich aber nicht alle. Einige stimmten auch dagegen. Aber auch dafür? Den Wahl des Landtagspräsidenten hat auch Signalwirkung. Mit Stimmen einzelner CDU-Abgeordneter könnte sich Ulrich Siegmund von der AfD im Dezember zum Ministerpräsidenten wählen lassen. Aus Magdeburg Simon Krämer.
2: Die Proteste für bessere Schulen in Frankreich weiten sich aus. Bei einem landesweiten Protesttag sind heute Schüler, Studenten, Eltern und auch Gewerkschaften auf die Straße gegangen. Schon im Vorfeld waren Demonstranten und Polizeikräfte aneinander geraten. 1800 Gymnasien sind in Frankreich blockiert oder vorsorglich geschlossen. Auch 90% der Hochschulen sind zu. Hollywood wird neu sortiert. Paramount hat den Rivalen Warner Brothers nun offiziell geschluckt für gut 110 Milliarden Dollar. Der neue Konzern heißt Skydance.
4: Der Megamedienkonzern Skydance startet mit einem Haufen Schulden und Sorgen über politische Einflussnahme. Hollywood befürchtet großen Stellenabbau und Liberale befürchten, dass der neue Herrscher, Tech-Milliardär und Trump-Unterstützer Larry Ellison, den Nachrichtensender CNN zensieren wird. Trump kann CNN nicht und hatte den Sender erst kürzlich aus dem Weißen Haus verbannt. Paramount hat versprochen, in den ersten 2 Jahren 30 Filme in die Kinos zu bringen. Aus den USA, Tina Eck.
2: 5 Tage dreht sich alles um Bücher. In Frankfurt am Main ist am Abend die 78. Frankfurter Buchmesse eröffnet worden. Zuerst nur für Fachbesucher, ab Freitag dürfen dann alle auf das Messegelände. Ehrengast ist in diesem Jahr Tschechien. Bis Sonntag werden mehr als 250.000 Besucher erwartet.
1: Das Wetter für Deutschland.
2: Die aktuelle Vorhersage des Deutschen Wetterdienstes. Am Abend und in der Nacht kann es am Alpenrand vereinzelt Gewitter mit Starkregen geben. Auch im Norden bleibt es stärker bewölkt und hier und da kann es nass werden. Die Temperaturen fallen in der Nacht auf 14 bis 5 Grad. Morgen kommt dann wieder oft die Sonne durch. Nur im Norden und später auch im Westen und Nordwesten gibt es einige dichtere Wolkenfelder bei 17 bis 23 Grad im Norden und sonst 20 bis 26 Grad maximal.
0: Ich wünsche euch allen einen wirklich wunderschönen Feierabend. Mein Name ist Udo Hess. Freut mich, dass ihr mit dabei seid. Hallo.
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0: italienisches Temperament hier bei uns bei Radio Schlagerparadies mit Rosanna Rocci, der Dame aus den Abruzzen, mit ihrem Organetto. Das ist so eine Art von Akkordeon. Am Anfang ihrer Karriere hat sie übrigens noch in englischer und italienischer Sprache gesungen, waren auch richtig flotte Titel dabei. Aber seit 1992 gehört bei Rosanna Rocci auch der Schlager zum Repertoire. In unser Programm Repertoire, wenn man das so sagen kann, gehören natürlich auch eure Grüße und Musikwünsche. Die könnt ihr mir gerne weiterhin zukommen lassen. Über unsere Webseite ist das möglich, radioschlagerparadies.de, oder ihr macht ganz einfach eine WhatsApp-Sprachnachricht. Geht auch.
1: Moin, Johann Krumhoff hier. Ich grüße meinen Kumpel Laurit Retzlaff auf der Mulde. Der ist gerade mitten im Nektrom und fährt drüben bis Heiligabend. Und sein Lieblingslied ist Albany. Und das würde ich mir ganz gerne wünschen. Danke, tschüss.

Dies ist Gordon Mackenzies Lied. Sein Lied von Albany, dem stolzen Schloss seines Clans, das er eines Tages für immer verlieren sollte.

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Klasse, die Jungs von Santiano, die haben einen eigenen Sound geschaffen, ne? Mit traditionellen Seemannsliedern und modernem Rock. Der ist einfach unverwechselbar. Nächstes Jahr können sie schon ihr 15-jähriges Jubiläum feiern. Da gibt's dann auch eine Open-Air-Tour. Die wird mit spektakulär beschrieben. Da bin ich wirklich mal gespannt. Insgesamt haben sie bisher 8 aufeinanderfolgende Nummer-1-Alben gehabt. Über 5,5 Millionen Tonträger schon verkaufen können. Und mehr als 1 Milliarde Streams. Ja, das haben Santiano gehabt und damit zählen sie heute zu den erfolgreichsten Acts der deutschen Musiklandschaft. Wahnsinn, was man so alles über die Jungs hier im Netz lesen kann. Iron Shear, die hat vor 3 Jahren ihre Karriere beendet und ich habe gelesen, dass sie nun zusammen mit ihrem Mann ganz viel Zeit auf dem Golfplatz und auf dem Wasser verbringt. Sei ihr auf jeden Fall gegönnt. Musikalisch ist sie hier bei uns bei Radio Schlagerparadies aber noch nicht im Ruhestand. Sie hat wirklich so viele schöne Lieder gesungen. Eins schöner quasi wie das andere. Und hier gibt's jetzt eins. Xanadu.

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Schöner neuer Titel von Ramona Martinez. Erzähl mir schöne Lügen hier bei Radio Schlagerpartys im Feierabend am Dienstagabend. Und es geht weiter mit euren Grüßen und Musikwünschen. Roland, der Kaiser, kommt nun mit Flieg mit dir zu den Sternen. Das machen wir sehr gerne. Jetzt für Philipp Steinke. Er hat mir geschrieben über unsere Webseite radioschlagerparadies.de. Wohnt in Mühlhausen in Thüringen. Ist bis zur Landeshauptstadt Erfurt so etwa 50 bis 60 Kilometer von Mühlhausen. Die besten Grüße, die gehen an alle Zuhörer und an alle Schlagerparadies-Freunde, schreibt der Philipp Steinke. Und natürlich auch an seine allerbeste Mama.

Die gute Ute Freudenberg, sie ist im Januar 70 geworden, hat gesundheitlich mit Parkinson zu kämpfen und das war dann auch letztendlich der Grund von ihrem Bühnenrückzug. Das war bereits vor 3 Jahren. Jetzt hat sie allerdings wieder eine große Bühne bekommen, die gute Ute, denn sie ist von der Geburtsstadt Weimar besonders ausgezeichnet worden. Laut dortiger Verwaltung hat sie bei einem Festakt den Preis für ihre Verdienste um das kulturelle Ansehen der Stadt erhalten. Rund 650 Fans und andere Gäste waren dafür letzten Samstag, also am Tag der Deutschen Einheit, in die Weimar Halle gekommen. Die Laudatio hat die Sängerin und Moderatorin Kim Fischer gehalten. Der Weimar Preis ist 5.000 Euro wert und damit ehrt die Stadt Weimar Einzelpersonen, die sich um das geistig-kulturelle Ansehen der Stadt Weimar verdient gemacht haben. Über 51 Jahre stand die gute Ute auf der Bühne und hat in der Zeit natürlich auch ganz viele

unzählige Lieder aufgenommen. Eins, das habe ich jetzt hier im Feierabend bei Radio Schlagerparadies, hat sie zusammen mit Christian Leis gesungen.

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Hello again, das hat unser Howard Carpendale vor über 40 Jahren gesungen. Jetzt ist er 80, kann schon in diesem Jahr sein 60-jähriges Bühnenjubiläum feiern. Und der gute Mann hat über 50 Millionen Tonträger bisher verkauft und zahlreiche Gold- und Platin-Auszeichnungen erhalten. Und jetzt gibt's dann auch bald ein Musical, natürlich auch dann mit den zahlreichen Hits von Howard Carpendale. Ab Februar geht's auf Tour durch Deutschland, Österreich und in die Schweiz. Doch nun, ja, können wir uns doch erstmal auf meine liebe Kollegin Antje Klann freuen. Sie ist gleich dran mit ihrem Plauderstündchen. Ich hingegen mache jetzt erstmal Feierabend, gehe aus diesem Studio raus und fahre nach Haus. Mein Name ist Udo Hess. Euch allen einen schönen Abend. Vorher gibt's noch einen Musikwunsch für Roland Georgi aus Lauter. Nelly Sander und der Titel Woodstock lebt.

0: Es ist 20 Uhr.
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2: Ich bin Babette Büchner. Der Landtag in Sachsen-Anhalt hat einen AfD-Politiker zum Präsidenten des Parlaments gewählt. Erstmals in der Geschichte der Bundesrepublik. Während AfD-Chefin Alice Weidel ein Ende der Brandmauerpolitik fordert, äußerten sich Linke und Grüne entsetzt. Linken-Chefin Reicheneck etwa sprach von einer Schande. Ähnlich empört äußerten sich grüne Spitzenpolitiker. Unionsfraktionschef Thorsten Frey zeigte sich ebenfalls besorgt, denn der AfD-Kandidat Rausch hatte in Magdeburg mehr Stimmen bekommen, als AfD und BSW gemeinsam auf die Waage bringen. Die Proteste für bessere Schulen in Frankreich weiten sich aus. Präsident Emmanuel Macron will nach französischen Medienberichten nun am Abend auf einer Krisensitzung über die Lage beraten.
3: Zehntausende Menschen haben sich den Protestzügen hier in Paris und in anderen Großstädten angeschlossen. Und mit ihren Forderungen nach vernünftig ausgestatteten Schulen und ausreichend Lehrkräften erhalten die jungen Leute jetzt auch breite Unterstützung von Gewerkschaften, Lehrern und ihren Eltern. Die Regierung, die von der Protestwelle kalt erwischt wurde, treibt längst die Sorge um, dass die Proteste sich auch auf andere Bereiche ausweiten und in eine neue Gelbwestenbewegung münden könnten. Aus Paris, Michael Evers.
2: In den USA gibt es so viele Maserninfektionen wie seit Jahrzehnten nicht. Das hat Konsequenzen. Der Bundesstaat New York zieht die Notbremse und hat den Notstand ausgerufen.
4: Mit diesem Notstand kann nun etwa der Kreis derjenigen ausgeweitet werden, die eine Impfung verabreichen dürfen. Bis zum 3. Oktober dieses Jahres gab es insgesamt 108 Masernfälle in dem Bundesstaat. In den USA hatte die Zahl der Maserninfektionen bereits im Juli den höchsten Stand seit Jahrzehnten erreicht. Mehr als 2300 Fälle in 45 Bundesstaaten wurden registriert. Aus New York, Anne Pollmann.
2: Im Rennen um Olympia 2036 muss München ein halbes Dutzend Mitbewerber ausstechen. Als aktuelle Rivalen im Vergabeverfahren nannte das Internationale Olympische Komitee heute Katar, Indien, Südkorea, Ungarn, die Türkei und Südafrika. Als nächstes entscheidet das IOC im März, welcher der Bewerber in die zweite Runde des Vergabeprozesses einzieht.
1: Das Wetter für Deutschland.
2: Die aktuelle Vorhersage des Deutschen Wetterdienstes. Im äußersten Süden und Südosten kann es in der Nacht einige Schauer geben. Auch im Norden ziehen dichtere Wolkenfelder durch mit etwas Regen. Die Temperaturen fallen dabei auf 14 bis 5 Grad. Morgen kommt dann oft die Sonne durch, nachdem sich der Nebel aufgelöst hat. Nur im Norden und später auch im Westen und Nordwesten gibt es dichtere Wolken und etwas Regen. Bei 17 bis 26 Grad morgen maximal.
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6: Und damit wünsche ich einen wunderschönen Abend hier bei uns bei Radio Schlagerparadies zum Plauderstündchen. Natürlich wieder mit tollen Themen, die wir heute schon mal ausplaudern dürfen. Mein Name ist Antje Klann und musikalisch beginnen wir jetzt mit einem kleinen gebrochenen Herz von Linda Hesse.

Was für ein schöner Song von Simone und Charlie Brunner. Prosecco für alle hier auf Radio Schlagerparadies. Ja, wir gehen jetzt nicht eine Runde aus, aber mit ganz viel guter Musik gehen wir auf jeden Fall in euren Feierabend zusammen. Und wenn ihr möchtet, dann dürft ihr gerne mitbestimmen, was wir hier spielen. Ihr schickt mir einfach eure Musikwünsche hier ins Studio unter 06805 699 110 und dann spiele ich gerne euren Lieblingssong vielleicht gleich hier im Radio. Und ihr dürft natürlich gerne eure Freunde, Familie oder auch Arbeitskollegen grüßen. Und die Themen der Freizeitrevue, die kommen natürlich auch nicht zu kurz. Die werden wir gleich hier einmal besprechen. Ich habe mir schon das eine oder andere Schmankel für euch rausgesucht. Wünsche euch jetzt einen schönen Abend. Füße hoch und Geier Sturzflug, die singen nochmal vom Bruttosozialprodukt.

Die Liebe schafft das schon, meinten Norman Lang. Ganz ehrlich, ja, Liebe ist was ganz Wunderbares. Und wir schicken jetzt mal ganz viel Liebe hier aus dem Studio bei Radio Schlager Paradies. Und das natürlich gerne mit euren Musikwünschen kommt jetzt von Petra aus Loma. Ich grüße meinen Mann und meinen Schwager in Istrien und das Schlagerparadies natürlich. Und sie wünscht sich heimliche Tränen von Eva Luginger. Und dein Wunsch ist mir natürlich Befehl, bevor wir gleich die Themen aus der Freizeitrevue von morgen besprechen. Schönen Abend euch!

0: Heimliche Tränen gibt es hier natürlich nicht. Mit den Themen der Freizeitrevue sagen wir noch einmal einen guten Abend. Mein Name ist Antje Klann und jetzt wagen wir einfach mal einen Blick in die Freizeitrevue, die ja morgen erst erscheint. Und da habe ich einen schönen Artikel gefunden von zwei Schauspielern. Nach einer jahrelangen Achterbahnfahrt der Gefühle hat nämlich Viola Wedekind in ihrem Schauspielkollegen Sven Wasner offenbar ihren absoluten Traummann gefunden. Vor über 4 Jahren funkte es am Set von Sturm der Liebe und seitdem schwebt das Paar auf Wolke 7. Es läuft sehr gut mit uns. Wir sind verliebt wie eh und je und es wird immer noch schöner, schwärmt Viola im Exklusivinterview. Für sie steht nämlich fest, dieses Gefühl gibt es wirklich. Es ist einfach ein Lottogewinn. Doch was hat Sven, was seine Vorgänger nicht hatten? Sehr viel, antwortet sie. Wo soll ich anfangen? Ja, lachend hat sie dazu gemeint, Sven ist nicht nur ein attraktiver Mann, sondern auch sportlich, charmant, witzig, leidenschaftlich, mutig, gebildet, an allem interessiert und extrem sozial und ein toller Koch. Auch im Alltag kommen wir wunderbar klar, ohne alles haarklein regeln zu müssen. Ja, und den ganzen Artikel, würde ich sagen, den dürft ihr euch gerne selber zu Gemüte führen und was da alles noch ausgeplaudert wird und natürlich schöne Fotos vom Set unter uns und natürlich tollen Schauspielkollegen. Das alles findet ihr in der Freizeitrevue von morgen. Und wir besorgen euch auf jeden Fall gute Musik. Die gibt es jetzt von Gilbert. Was für ein Tag, kann ich nur zurückgeben. Meiner war auch ganz turbulent.
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unter die Haut gehen. Natürlich auch eure Musikwünsche, die ich immer wieder hier ins Studio bekomme. Ich sage herzlichen Dank dafür. Ihr hört übrigens das Plauderstündchen auf Radio Schlagerparadies mit euren Musikwünschen. Und der nächste kommt vom Klaus aus Kamp-Lintfort. Er schickt nämlich ganz liebe Grüße an seine Frau Monika und dankt ihr für die über 30 Jahre mit ihr. Och, ist das schön. Da ist, glaube ich, ganz viel Liebe noch da. Und solche Beziehungen, die wünscht man natürlich jedem. Und gewünscht wird musikalisch Laura Wilde. Warte, bis es dunkel wird.

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sie können es immer noch. Sonja Liebing und Bernhard Brink, da gab es ja schon mal so ein richtig tolles Duett. Und ich ganz ehrlich, ich finde die beiden musikalisch total toll zusammen. Und das ist ganz, ganz neue Musik von den beiden hier auf Radio Schlagerparadies. Wir drücken natürlich alle Däumchen und ich sag Happy Release nochmal nachträglich. Schöne Nummer, gefällt mir echt gut. So, und jetzt würde ich sagen, wagen wir mal wieder einen Blick in die Freizeitrevue von morgen hier bei Radio Schlagerparadies. Und da heißt es Jäger des verlorenen Kekses. Na, schmeckt's? Die wilden Tage liegen hinter Indiana Jones. Zusammen mit dem Krümelmonster erlebte Harrison Ford nun süße Abenteuer in der Sesamstraße. Sogar einen Keks durfte Harrison naschen. Und das Foto dazu, einfach nur zuckersüß, müsst ihr euch unbedingt morgen anschauen in der Freizeitrevue. Und ja, Horst Lichter, na, der sieht natürlich auch immer super stylisch aus. Und wer tarnt sich hier? Ja, ohne Zwiebelbart ist Horst Lichter nämlich kaum wieder zu erkennen. Oder Zwirbelbart, nicht Zwiebelbart. Als Lockvogel für die Sendung Verstehen Sie Spaß mit Barbara Schöneberger im Gepäck täuscht er im neuen Glitzergewand das Team vom Sat.1 Frühstücksfernsehen. Eieieiei. Also auch das, glaube ich, sehr, sehr amüsant und ganz ehrlich, ich hätte ihn so auch nicht erkannt. Er hat noch eine tolle Brille auf und ein Basecap und in der Montur hätte man, glaube ich, ihn auf der Straße auch nicht erkannt. So, es warten natürlich noch einige tolle Themen aus der Freizeitrevue, die ich euch noch ein bisschen näher bringen möchte. Jetzt aber würde ich sagen, werden wir den Abend erstmal mit ein bisschen Musik aufwerten. Die dürft ihr übrigens mitbestimmen. Also her mit euren Musikwünschen hier im Studio. Jetzt habe ich Musik von Liane Hegemann.

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Radio Schlagerparadies am Dienstagabend mit dem Plauderstündchen und hier plaudern wir einfach mal drauf los. Gerne natürlich über die Themen aus der Freizeitrevue von morgen, aber ich plaudere auch gerne eure Musikwünsche aus, die dürft ihr nämlich hier ins Studio schicken. Gerne übers Gruß- und Wunschformular auf schlagerparadies.de und dann dürft ihr natürlich gerne die Musik mitbestimmen, die wir hier spielen für euch und eure Freunde, die Familie oder wen auch immer grüßen. Ich freue mich drauf und jetzt freuen wir uns auf Musik von Julian David. 17 für die Ewigkeit heißt es da.

Jules meint traurig. Lass los. Hier gehört auf Radio Schlagerparadies. Und hier gibt es gleich die 9 Themen aus der Freizeitrevue. Und ihr dürft mir natürlich gerne eure Musikwünsche schicken. Aber in der Zwischenzeit habe ich natürlich auch schon ein bisschen gewühlt in der Musikbox und habe ein paar tolle Songs für euch rausgefunden. Jetzt gibt's gleich Musik von Juliane Werding. Mag ich unwahrscheinlich gerne. Aber die Jungs, die kommen jetzt daher mit Amelie. Oh.

Ein wahnsinnig schöner Song von Juliane Werding aus dem Jahr 1984. Da verschlägt's mir doch gerade mal die Sprache. Ich wünsche euch einen schönen Dienstagabend hier bei uns bei Radio Schlager Paradies und werde natürlich gleich wieder ein neues Thema aus der Freizeitrevue von euch haben, die ja morgen erst erscheint. Vorher haben wir natürlich wahnsinnig viel Musik für euch rausgesucht und ihr dürft auch gerne mitbestimmen, was hier gespielt wird. Das natürlich in Form von euren Musikwünschen. Die dürft ihr mir hier ins Studio senden unter 06805 699 110. Ich freue mich drauf. Und jetzt gibt es Musik ganz aktuell von Daniel Sommer. Seine aktuelle Single, Was ist letzte Nacht passiert? Ja, das fragen wir uns manchmal. Richtig toller Song. Den dürft ihr gerne mal ein bisschen lauter drehen.

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Wow, was für eine starke Nummer von Jay Alexander, veröffentlicht im Juli diesen Jahres. Finde ich richtig cool, die Nummer. So, und jetzt finde ich es richtig cool und toll, dass ich wieder einen Musikwunsch hier verlesen darf, und zwar von Christina. Ich komme aus Neubulach, hat sie geschrieben, im Kreis Calw, im schönen Nordschwarzwald, bin Busfahrerin und habe noch bis 1 Uhr nachts Dienst. Och, ganz ehrlich, Christina, dann habe ich Glück, dass ich ein bisschen eher Feierabend habe als du, aber ich möchte dir ganz gerne einen Wunsch erfüllen. Sie möchte nämlich Wolkenfrei bei uns hören und ich hoffe, mit dem Song mache ich dir auch eine Riesenfreude. Selfie von heute Nacht im Jojo Dance Mix. Und euch wünsche ich einen schönen Feierabend, wenn es dann bei euch auch soweit ist. We'll be right back.

Und damit ist es jetzt mittlerweile 21.23 Uhr und ich darf wieder ein Thema aus der Freizeitrevue von morgen ausplaudern. Schlimme Schmerzen im Bauch- und Nierenbereich, Knochenbrüche, uiuiui, Depression. Die Krankenakte von Lena Meyer-Landrut nahm in den letzten Jahren eine erschreckende Länge an. 2024 zog die Sängerin dann selbst die Reißleine und meint, es bricht mir das Herz, aber ich brauche eine kurze Pause. Seitdem herrscht Funkstille. Eine, die Lena versteht, ist Sängerin Nicole. Mit ein bisschen Frieden war sie bis zu Lenas Sieg 2010 in Oslo die einzig deutsche ESC-Siegerin. In der AZ spricht sie nun über ihre Kollegin und ihren Rückzug und meint dazu, gut verstehen zu können, wenn man so etwas gewinnt, wollen alle ein Stück vom Kuchen. Man muss mental darauf vorbereitet sein. Irgendwann weiß man vielleicht nicht mehr, wo man gerade aufwacht und welcher Tag ist und was als nächstes kommt. Dann muss man rechtzeitig die Bremse ziehen. Ja, ging es Lena am Ende vielleicht genauso? Ja, was da alles noch aufgedeckt wird und was man darüber noch so zu berichten hat, würde ich sagen, das dürft ihr euch gerne in der Freizeitrevue morgen dann selber durchlesen. Ich sehe hier ganz, ganz tolle Fotos mit Sängerin Nicole und Levina, die Deutschland 2017 beim ESC in Kiew vertrat und natürlich Lena an ihrer Seite. Ihr habt mit Sicherheit auch noch ganz tolle Erinnerungen an diesen Song, den wir jetzt hier musikalisch haben. Der stammt nämlich von Helene Fischer. Und nein, sie war noch nie beim ESC, obwohl ich glaube, sie hätte echt gute Chancen.

Im Himmel, so Nanuel Terhorst, hier gehört auf Radio Schlagerparadies. Und jetzt möchte ich ganz gerne mal wieder einen Musikwunsch erfüllen. Und den hat Tina hier ins Studio geschickt und möchte wahrscheinlich einfach nur einen schönen Abend haben mit guter Musik. Und die gibt es jetzt von Kevin Neon. Ruf mich nie wieder an. Och, ich würde mich aber freuen, wenn ihr mich anruft.

Wie sagt man immer so schön, kein Anschluss unter dieser Nummer. Doch, hier ist jemand. Ich sage herzlich willkommen nochmal zum Plauderstündchen auf Radio Schlagerparadies. Mein Name ist Antje Klan und ich schaue jetzt mal, was steht denn da in der Freizeitrevue von morgen. Wir dürfen nämlich immer einen Abend früher reinlugen. Ich finde das total spannend. Und da heißt es, die Schlagerlegende erlebte tolle Zeiten mit ihrem Wolfgang. Doch plötzlich ist alles anders. Die beiden waren ein Herz und eine Seele, verstanden sich blendend. 10 Jahre standen Mary Rose und Kabarettist Wolfgang Trepper gemeinsam auf der Bühne und begeisterten mit ihrem Comedy-Programm ihre Fans. Doch letztes Jahr war dann Schluss. Und nun stellt sich die Frage, wurde Mary etwa gegen eine Jüngere abserviert? Fakt ist, das Programm wird 2027 fortgeführt. Dieses Mal aber nicht mit Mary, sondern mit der 30 Jahre jüngeren Stefanie Ertel. Ja, ihr Wolfgang hat eine neue an seiner Seite. Mary ist endgültig

Co-Pilot. Na, ich bin auch euer Co-Pilot hier bei Radio Schlagerparadies. Ich sag nochmal einen schönen guten Abend um 21.47 Uhr. Jetzt gibt's Musik gleich von Mario Steffen, aber vorher habe ich Kerstin Ott für euch mit ihrer aktuellen Single 1000 Mal Nein, wird da gesagt.

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1: Na, aber ihr kriegt jetzt unseren Hauptgewinn, nämlich unseren Nachtschwärmer Volker Schommer. Der steht in den Startlöchern und wird euch die nächsten Stunden hier bei uns begleiten bei Radio Schlager Paradies. Für mich ist jetzt Feierabendzeit, bin ein bisschen traurig, aber hey, wir hören uns morgen Nachmittag ja schon wieder. Und zwar ganz stressfrei gehen wir dann durch den Nachmittag, freue mich sehr darauf. Und euch wünsche ich jetzt an dieser Stelle noch eine gute Nacht und ein bisschen Musik habe ich natürlich auch noch, bevor es dann weitergeht. Und ihr dürft natürlich gerne eure Musikwünsche hier ins Studio schicken. Unter 06805 609 110 freut sich natürlich auch Volker sehr darüber. Ich sag bis dann, eure Antje Klann. Tschüss.

0: Es ist 22 Uhr.
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2: Ich bin Dirk Zeitler. Erstmal stellt die AfD in Deutschland den Präsidenten eines deutschen Landesparlaments. Der Landtag in Sachsen-Anhalt wählte den AfD-Politiker Tobias Rausch in das höchste Amt. Und zwar mit 4 Stimmen mehr als AfD und BSW zusammen haben.
3: Auf den Fluren hier im Magdeburger Landtag wird heftig darüber gemutmaßt, woher die 4 zusätzlichen Stimmen für den AfD-Politiker kamen. Kamen sie von der CDU? Deren Fraktion hatte die Empfehlung ausgesprochen, sich zu enthalten. Daran hielten sich aber nicht alle. Einige stimmten auch dagegen. Aber auch dafür? Die Wahl des Landtagspräsidenten hat auch Signalwirkung. Mit Stimmen einzelner CDU-Abgeordneter könnte sich Ulrich Siegmund von der AfD im Dezember zum Ministerpräsidenten wählen lassen. Aus Magdeburg, Simon Krämer.
2: Die Proteste für bessere Schulen in Frankreich weiten sich aus. Präsident Macron will nach französischen Medienberichten am Abend nun auf einer Krisensitzung über die Lage beraten. Während eines landesweiten Protesttags kam es in Paris und zahlreichen Großstädten heute zu Demonstrationen, an denen sich nach Angaben des Innenministeriums mehr als 250.000 Menschen beteiligten. Die Sorge der Regierung ist, dass die Proteste sich auf andere Bereiche ausweiten könnten. Der frühere Präsident des Bundesnachrichtendienstes, August Hanning, ist heute Morgen festgenommen worden. Die Bundesanwaltschaft wirft ihm versuchten Landesverrat und Spionage vor.
4: Bis 2005 war Hanning BND-Präsident, später wechselte er als Sicherheitsberater in die Privatwirtschaft. Für diese Tätigkeit soll er seinen ehemaligen Büroleiter als Quelle angezapft haben, der immer noch für den BND arbeitete und dem jetzt Beihilfe vorgeworfen wird. Er wurde ebenfalls festgenommen. Über Jahre soll Hanning so einen anderen Nachrichtendienst mit internen BND-Infos versorgt haben. Ihm auf die Spur gekommen sind die Ermittler in Zusammenhang mit dem Entführungsfall der Kinder der Familie Block. Jan-Henner Reitze, Nachrichtenredaktion.
2: Zum Sport. Die U21-Nationalmannschaft fährt als Gruppensieger im nächsten Sommer zur Fußball-Europameisterschaft in Albanien und Serbien. Mit einem 2:0 im abschließenden Qualifikationsspiel gegen Georgien hat die Mannschaft das EM-Ticket gebucht.
1: Das Wetter für Deutschland.
2: Die aktuelle Vorhersage des Deutschen Wetterdienstes. Im äußersten Süden und Südosten kann es in der Nacht einige Schauer geben. Auch im Norden ziehen dichtere Wolkenfelder durch mit etwas Regen. Die Temperaturen fallen dabei auf 14 bis 5 Grad. Morgen kommt dann oft die Sonne durch, nachdem sich der Nebel aufgelöst hat. Nur im Norden und später auch im Westen und Nordwesten gibt es dichtere Wolken und etwas Regen. Bei 17 bis 26 Grad maximal.
0: 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Entspannende Dienstagabend auf Radio Schlagerparadies mit euren Grüßen und Wünschen und mit mir. Mein Name ist Volker Schommer und ich freue mich, dass ihr mit dabei seid. Hallo.
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0: Ja, genau. Und wir leben heute die Jungs von Vox Club. Und wo die sind, ist eigentlich immer Party angesagt. Auch auf ihrer Burning-Lederhosentour natürlich. Da gibt es dieses Jahr natürlich auch ein Update zu. Ganz einfach mal nachschauen auf unserer Internetseite unter radioschlagerparadies.de. Und damit sind wir auch schon mittendrin im Dienstagabend. Unter anderem mit euren Grüßen und Wünschen über unsere Gruß- und Wunschbox unter radioschlagerparadies.de. Oder erzählt es mir doch ganz einfach unter der 06805 699 110 per Telefon oder auch per WhatsApp. Ich mache euch jetzt mal ein bisschen neidisch. Der Erik hat nämlich geschrieben, der kommt eigentlich aus Stuttgart und der sitzt gerade mit seiner besseren Hälfte, die er auch Schnubbel nennt, in Kroatien im Urlaub auf der Insel Krk, also die Insel, die man ganz schwer aussprechen kann, mit dem Mobilhome und lassen sich Radioschlagerparadies dann auf die Ohren gehen, den Abend ausklingen und die haben noch morgen den 4. Hochzeitstag und lieben sich wie am ersten Tag. Ja Mensch, besser kann doch gar nicht laufen. Radioschlagerparadies ist mit dabei und wir schicken jetzt auch noch ein bisschen was für die Schönheit hinterher musikalisch. Hier ist nämlich für euch Julian Reim und Hallo Evera.
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Francine Jurdi, die sympathische Schweizerin mit Tu's doch Tu's, Titel von ihr, jetzt auch schon aus dem Jahr 2007, auch schon fast 20 Jahre alt. Und sie hat ja mal gesagt im Interview, sie wird eigentlich keine kompletten Alben mehr rausbringen, sondern die Musikszene hat sich so geändert, es wird eigentlich nur noch ja mehr oder weniger Singles geben, die dann auch als MP3 downgeloadet werden können oder über Streamingdienste gehen. Ich finde es eigentlich schade, weil wenn man so ein komplettes Album in der Hand hat mit Cover Artwork und dann mit CD innen drin, das hat doch so ein bisschen haptisch was anderes, als wenn man es irgendwie nur so auf den Ohren hat als Stream. Aber das ist so meine persönliche Meinung. Eben hatten wir ja schon Musikwunsch, da ging es auf der Insel Krk und da ging es um den vierten Hochzeitstag, der morgen ist. Jetzt habe ich noch einen Gruß drin von der Monika aus Simbach, das liegt in Bayern, und die ist stolze Oma geworden und möchte das mit uns gemeinsam feiern, denn schreibt sie, Schlagerpartys ist das Beste, was passieren kann. Und deswegen sagen wir natürlich auch herzlichen Glückwunsch zum Oma-Werden. Und natürlich gibt es den Musikwunsch dazu, ausgerechnet du. Hier sind für dich die Gnocchis.

Susan Ebrahimi und die Sonne hinter den Wolken. Ja, momentan macht sie das wahrscheinlich in den nächsten Tagen auch. So Richtung Wochenende soll es ja ein bisschen kühler und ein bisschen regnerischer werden. Ich hoffe mal, die Sonne findet sich dann aber doch wieder zwischen den Wolken und erwärmt unser Herz noch ein bisschen. Ich hatte übrigens nochmal nachgeschaut, was Francine Jordi heutzutage gerade so plant oder macht. Ich hatte ja gesagt, sie möchte keine kompletten Alben mehr ausbringen aus wirtschaftlichen Gründen. Die CD ist tot, ist ihre Meinung. Aber was nicht tot ist, natürlich Francine Jordi auf den Brettern, die die Welt bedeutet, denn jetzt im Oktober und November ist sie zu exklusiven Schlagerfesten unterwegs von Österreich bis Kroatien und pünktlich zur Adventszeit startet bei ihr ab dem 3. Dezember 2026 ihre große Tournee Klingende Bergweihnacht und damit ist sie auch in Deutschland zu sehen. Bis kurz vor Heiligabend bringt sie da besinnlichen Zauber und hochkarätige Kollegen und jede Menge Rhythmus live in die Hallen. Genauso übrigens wie Semino Rossi macht mit Feliz Navidad. Die Tour wird natürlich auch von uns präsentiert hier von Radio Schlagerparadies. Genauere Daten findet ihr auf unserer Internetseite unter radioschlagerparadies.de. Linda Feller hat letztes Jahr bis in dieses Jahr hinein ja ihr 40-jähriges Bühnenjubiläum gefeiert. Die besten Jahre, das ist ihr aktueller Titel, den gibt es jetzt gleich als Musikwunsch von der Monika. Vorher gibt es noch eine Runde Küssen. Küss mich mit Ramon Roselli.

0: das war doch damals ein richtiger Knaller, 1979. Chinggis Khan mit Chinggis Khan, der erste Titel, mit dem sie groß geworden sind, groß rausgekommen sind und damit direkt auch beim Eurovision Song Contest angetreten sind. Damals hieß das Ganze ja noch Grand Prix Eurovision de la Chanson und dahinter stand der Erfolgskomponist Ralf Siegel. Der hat diese Woche ja auch seinen 81. oder letzte Woche seinen 81. Geburtstag gefeiert. Und das ist ganz besonders erfreulich, denn er hatte ja mit einigen ja, gesundheitlichen Problemen zu kämpfen. Jetzt ist er aber wieder da und seine Ärzte haben ihm ja auch empfohlen, noch was Neues zu machen. Wir haben ihn auch mal gefragt, was eigentlich das Geheimnis seines Erfolgs ist. Das war seine Antwort darauf.
1: Ich habe immer versucht, etwas anders zu machen. Mich nicht nach dem zu richten, was alle machen, sondern etwas Originelles. Und ich glaube, Chinggis Khan, Theater oder selbst We're Giving a Party waren Songs, die ausgefallen waren. Johnny Blue natürlich. Und immerhin habe ich 8 Plätze unter den ersten 4 platzieren können. Da bin ich schon ein bisschen stolz.
0: Ja, und als erster und für lange Zeit auch einziger Komponist hat er es ja geschafft, bei Nicole mit ein bisschen Frieden den ESC-Sieg nach Deutschland zu holen. Danach kam ja erstmal lange Zeit nichts mehr. Momentan sieht es auch eher ein bisschen mau aus, aber er hat seine neue Bewerbung für 2027 eingereicht und das eben auch wieder mit Chinggis Khan. Natürlich nicht mehr in der Originalbesetzung, davon leben ja 3, glaube ich, nicht mehr. Aber mit 9 Stimmen, dem alten Konzept. Ich bin mal gespannt, was dabei rauskommt. Und wir werden natürlich alle die Däumchen drücken oder, wie Ella endlich sagen würde, Hand in Hand.

0: Ja.
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0: Stimme mit der Samstimme aus Südafrika. Howard Carpendale, wovon träumst du? Er träumt ja momentan eher vom Schlagerruhestand, jetzt mit 80. Ich bin aber noch nicht sicher, ob der das wirklich durchhält, weil er hat ja schon gesagt, also vielleicht, wenn er Lust hat, dann mietet er nochmal eine Halle an und spielt für seine Fans. Und das traue ich ihm auch zu, dass ihm das einfach sonst zu langweilig wird. 06805-699-110, das ist ja euer direkter Draht zu mir ins Studio, auch am Dienstagabend per Telefon oder per WhatsApp. Und per Telefon kam der nächste Musikwunsch rein.
1: Hallo Volker, hier ist der Josef aus Erkelenz. Ich würde gerne meine Frau Gabi grüßen mit dem Titel von Uli Bastian, Warum heute Nacht? Danke dir.

Und da sind wir wieder bei meinem Lieblingsthema. Schön saufen. Schuld war nur der Limoncello. Ja, ja, das war die zweite Single-Auskopplung des aktuellen Albums Laguna Blue, Sterne über Paradies. Von den Schlagerpiloten am 7. August rausgekommen. Und die sitzen natürlich jetzt nicht zu Hause und sagen sich, okay, wir machen es jetzt locker uns im Cockpit gemütlich. Keine Chance, die Triebwerke laufen bei denen nämlich heiß. Der Flugbahn der Jungs platzt aus allen Nähten. Aktuell im Oktober jagen die Schlagerpiloten von einem Live-Termin zum nächsten. Und das wird dann auch noch ein bisschen weitergehen. Im November wartet sogar noch ein ganz exklusives Highlight, wenn die Schlagerpiloten für ein großes Konzert live nach Wien jetten. Also egal, ob in großen Arenen oder in kleineren Club-Gigs, die zwei geben immer 100% Gas. Und ja, wenn ihr die Möglichkeit habt, die beiden Naturgewalten mal auf der Bühne zu sehen, wie sie da noch eine flotte Sohle aufs Parkett legen, dann solltet ihr diese Chance eigentlich auch nutzen. Genauso wie bei Andrea Berg, die ist ja nicht umsonst die Königin des deutschen Schlagers. Nächstes Mal sag ich dann nein. Der Titel ist jetzt als Musikwunsch hier bei mir und zwar für den Marcel aus Berlin.

Der Frank Lukas kommt zurück, einmal noch aus dem letzten Jahr. Schöner Titel von ihm und ich habe mich mal mit ihm unterhalten. Er hat mir gesagt, also sein großes musikalisches Vorbild, wo er hin möchte, das ist so schon die Richtung Matthias Reim. Darauf arbeitet er hin und ich denke, das kann er irgendwann auch nochmal schaffen. Fehlt noch ein bisschen was, aber Matthias Reim hat ja auch so 2-3 Jahre Vorsprung, muss man mal ganz einfach so sagen. Wir kommen jetzt nochmal zum Thema Neidbeulen. Ralf und Karin haben mir nämlich geschrieben, aus dem Mallorca-Urlaub, die schicken herzliche Grüße rüber aus Mallorca in die große weite Radioschlager-Paradieswelt. Und das mit Roland Kaiser. Gegen die Liebe kommt man nicht an.

Rosanna Rocci mit Solo Amore im Tropical Mix. Ein bisschen italienischer Charme nochmal am Dienstagabend hier auf Radio Schlagerparadies. Aktuell macht sie das ja auch wieder mit ihrem aktuellen Titel Nur dich Amore Solo con te. Da brennt dann nochmal richtig die Tanzfläche und damit ist ja wieder richtig erfolgreich unterwegs und natürlich auch immer gerne gesehener Gast auf irgendwelchen Festivitäten, Konzerten und so weiter. Also wenn ihr die mal live sehen sollt, das ist auch so eine kleine Naturgewalt. So ein Blick zu Uhr sagt 23 Uhr, gleich 53 Minuten. Das war es mit dem Nachtschwärmer für heute. Nächste Ausgabe, die gibt es wieder morgen ab 22 Uhr hier an dieser Stelle. Natürlich mit euren Grüßen und mit euren Wünschen und mit mir. Mein Name ist Volker Schommer. Ich wünsche euch einen guten Start in den Mittwoch. Jetzt gibt es noch Andreas Martin. Ich sag mal bis zum nächsten Mal. Tschüss und bye bye.

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1: Ich bin Dirk Zeitler. Erstmal stellt die AfD in Deutschland den Präsidenten eines deutschen Landesparlaments. Der Landtag in Sachsen-Anhalt wählte den AfD-Politiker Tobias Rausch in das höchste Amt. Und zwar mit 4 Stimmen mehr als AfD und BSW zusammen haben.
2: Auf den Fluren hier im Magdeburger Landtag wird heftig darüber gemutmaßt, woher die 4 zusätzlichen Stimmen für den AfD-Politiker kamen. Kamen sie von der CDU? Deren Fraktion hatte die Empfehlung ausgesprochen, sich zu enthalten. Daran hielten sich aber nicht alle. Einige stimmten auch dagegen. Aber auch dafür? Die Wahl des Landtagspräsidenten hat auch Signalwirkung. Mit Stimmen einzelner CDU-Abgeordneter könnte sich Ulrich Siegmund von der AfD im Dezember zum Ministerpräsidenten wählen lassen. Aus Magdeburg Simon Krämer.
1: Der frühere BND-Präsident Hanning ist unter Spionageverdacht festgenommen worden. Nach Angaben des Generalbundesanwaltes geht es unter anderem um versuchten Landesverrat und geheimdienstliche Agententätigkeit. Ebenfalls festgenommen wurde Hannings früherer Büroleiter. Er soll Hanning gegen Geld mit mehr als 2000 teils als Verschlusssache eingestuften Dokumenten des Bundesnachrichtendienstes versorgt haben. Hanning soll die Informationen für seine Tätigkeit als Sicherheitsberater genutzt haben. Zum Sport. Das Internationale Olympische Komitee hat die Rivalen Münchens für die Ausrichtung der Olympischen und Paralympischen Spiele 2036 bekannt gegeben. Will die bayerische Landeshauptstadt gewinnen, muss sie ein 50 Dutzend Bewerber ausstechen.
3: Katar, Indien, Südkorea, Ungarn, die Türkei und Südafrika lauten die Mitbewerber der Münchner. Jeder Bewerber hat sein Für und Wider. Katar etwa ist finanziell attraktiv, wäre da nicht die große Hitze und der Iran-Krieg. Indien ist aufgrund der Bevölkerungsdichte interessant, aber die Luftverschmutzung setzt ein deutliches Minus unter die indische Bewerbung. Südafrika hat dagegen keine Erfahrung mit Olympischen Spielen. Würde das IOC die Spiele nach Europa vergeben, hätte München recht gute Chancen gegen Istanbul und Budapest. Tanja Wagner, Nachrichtenredaktion.
1: Die U21-Nationalmannschaft fährt als Gruppensieger zur Fußball-Europameisterschaft in Albanien und Serbien. Mit einem 2:0 im abschließenden Qualifikationsspiel gegen Georgien hat die Mannschaft das EM-Ticket gebucht.
0: Das Wetter für Deutschland.
1: Zum Wetter, die aktuelle Vorhersage des Deutschen Wetterdienstes. Im äußersten Süden und Südosten kann es in der Nacht einige Schauer geben. Auch im Norden ziehen dichtere Wolkenfelder durch mit etwas Regen. Die Temperaturen fallen dabei auf 14 bis 5 Grad. Morgen kommt dann oft die Sonne durch, nachdem sich der Nebel aufgelöst hat. Nur im Norden und später auch im Westen und Nordwesten gibt es dichtere Wolken und etwas Regen bei 17 bis 26 Grad maximal.

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1: Ich bin Dirk Zeitler. Der Landtag in Sachsen-Anhalt hat einen AfD-Politiker zum Präsidenten des Parlaments gewählt, erstmals in der Geschichte der Bundesrepublik. Während AfD-Chefin Weidel ein Ende der Brandmauernpolitik fordert, äußerten sich Linke und Grüne entsetzt.
2: Linken-Fraktionschefin Reichenegg spricht von einer Schande, Vizekanzler Klingbeil von einem Tabubruch. Ähnlich empört äußerten sich grüne Spitzenpolitiker. Und auch Unionsfraktionschef Frei ist besorgt, denn AfD-Spitzenkandidat Rausch bekam im Landtag in Magdeburg mehr Stimmen, als AfD und BSW gemeinsam auf die Waage bringen. Damit könnte die Wahl von Ulrich Siegmund im Dezember zum Ministerpräsidenten Sachsen-Anhalts wahrscheinlicher werden. In Sachsen-Anhalt ist die AfD vom Verfassungsschutz als rechtsextrem eingestuft. Tanja Wagner, Nachrichtenredaktion.
1: Die Proteste für bessere Schulen in Frankreich weiten sich aus. Bei einem landesweiten Protesttag sind gestern Schüler, Studenten und Eltern auf die Straße gegangen. An zahlreichen französischen Gymnasien und einigen Universitäten gab es Blockadeaktionen.
3: Zehntausende Menschen haben sich den Protestzügen hier in Paris und in anderen Großstädten angeschlossen. Und mit ihren Forderungen nach vernünftig ausgestatteten Schulen und ausreichend Lehrkräften erhalten die jungen Leute jetzt auch breite Unterstützung von Gewerkschaften, Lehrern und ihren Eltern. Diese reiten sich heute mit in die Protestzüge ein, auch um sich bei befürchteten Rangeleien mit der Polizei schützend vor die jungen Menschen zu stellen. Aus Paris, Michael Evers.
1: Die Anschaffungspreise von Elektroautos und Verbrennern nähern sich wieder an. Nach einer Studie des Center Automotive Research waren die beliebtesten Stromer im September im Schnitt noch 2.124 Euro teurer als vergleichbare Verbrenner. Das waren 125 Euro weniger als im August. Als Gründe nennt das Institut höhere Rabatte und neue günstige Elektroautos. Während eines Lufthansa-Fluges vom kolumbianischen Bogotá nach Frankfurt hat ein Passagier randaliert. Nach Angaben der Frankfurter Polizei soll der 33-Jährige unter anderem mehrfach an der Flugzeugtür gerüttelt haben. Die Aufforderung des Flugpersonals, das zu unterlassen, soll er ignoriert haben. Bodenpersonal und zwei Passagiere hätten ihn schließlich gestoppt. Nach der Landung wurde der Mann festgenommen.
0: Das Wetter für Deutschland.
1: Zum Wetter, die aktuelle Vorhersage des Deutschen Wetterdienstes. Im äußersten Süden und Südosten kann es in der Nacht einige Schauer geben. Auch im Norden ziehen dichtere Wolkenfelder durch mit etwas Regen. Die Temperaturen fallen dabei auf 14 bis 5 Grad. Morgen kommt dann oft die Sonne durch, nachdem sich der Nebel aufgelöst hat. Nur im Norden und später auch im Westen und Nordwesten gibt es dichtere Wolken und etwas Regen. Bei 17 bis 26 Grad maximal.
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